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1: Ich bin Hendrik Daum. In Berlin und Mecklenburg-Vorpommern stehen heute die letzten Landtagswahlen dieses Jahres an. Je nach Ausgang für die CDU könnte sich die Lage für Parteichef und Bundeskanzler Merz etwas entspannen oder aber gefährlich verschärfen. David Riemer berichtet.
2: In Mecklenburg-Vorpommern werden sich SPD und AfD laut Umfragen ein enges Rennen liefern. Den Sozialdemokraten mit Ministerpräsidentin Schwesig gelang in den letzten Wochen eine Aufholjagd. Im jüngsten ZDF-Politbarometer lag sie knapp vor der AfD. Die CDU rutschte in die Nähe der 5%-Hürde ab. In Berlin sieht es nach einem Kopf-an-Kopf-Rennen zwischen der Linken und der CDU aus. Dahinter lagen in Umfragen auch die AfD, die Grünen und die SPD zweistellig.
1: Deutschlands ranghöchster Soldat übernimmt einen Spitzenposten bei der NATO. Generalinspekteur Breuer ist zum neuen Vorsitzenden des NATO-Militärausschusses gewählt worden. Er tritt das Amt Mitte kommenden Jahres an und wird künftig die militärischen Interessen aller Mitgliedstaaten zusammenführen. Im Starnberger See ist ein Taucher von einem Tauchgang nicht zurückgekehrt und wird seitdem vermisst. Der Tauchgang des 63-Jährigen auf der Höhe von Berg habe rund eine halbe Stunde gedauert, teilte die Polizei mit. Unter anderem mit Drohnen und einem Polizeihubschrauber suchten die Einsatzkräfte nach dem Mann. Am Abend wurde die Suche abgebrochen. Sie soll heute fortgesetzt werden. Zum Fußball. Borussia Dortmund steht nach einem 1:0-Erfolg beim VfB Stuttgart an der Tabellenspitze der Bundesliga vor dem FC Bayern. Der BVB hat nach 4 Spieltagen die volle Ausbeute von 12 Punkten. Die weiteren Ergebnisse vom Samstag. Augsburg gab eine 2:0-Führung noch aus der Hand und verlor am Ende mit 2:3 gegen Bremen. Freiburg musste sich in Frankfurt mit einem 2:2 begnügen. Der HSV holte beim 2:1 gegen Köln die ersten Saisonpunkte und Mainz gewann in Gladbach mit 4:3.
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9: Ich bin Hendrik Daum. In Berlin und Mecklenburg-Vorpommern werden heute neue Landesparlamente gewählt. In beiden Bundesländern kann schon ab 16 Jahren gewählt werden. Je nachdem, wie die CDU abschneidet, könnte die Debatte über die politische Zukunft von Parteichef und Bundeskanzler Merz erneut Fahrt aufnehmen. David Riemer berichtet.
10: In Mecklenburg-Vorpommern sieht es laut letzter Umfragen nach einem engen Rennen zwischen SPD und AfD aus. Die Sozialdemokraten mit Ministerpräsidentin Schwesig haben in den letzten Wochen kräftig aufgeholt. Die CDU rutscht in die Nähe der 5%-Hürde. Vielleicht verpasst sie sogar den Einzug in den Landtag. In Berlin zeichnet sich ein Kopf-an-Kopf-Rennen zwischen der Linken und der CDU ab. Dahinter lagen in Umfragen die AfD, die Grünen und die SPD zweistellig.
9: Die Einigung von Bund und Ländern auf ein Entlastungspaket gegen die hohen Spritpreise ist bei Verbraucherschützern, Sozialverbänden und der Opposition im Bundestag auf Kritik gestoßen. Der erneute Tankrabatt sei nicht zielgenau und helfe wie auch der angestrebte Spritpreisdeckel nur kurzzeitig. Geplant ist die Preisbegrenzung für Benzin und Diesel erst zum 1. Januar. Der Tankrabatt soll dagegen schon ab Oktober eine Entlastung von 17 Cent pro Liter Sprit bringen. Im Starnberger See ist ein Taucher von einem Tauchgang nicht zurückgekehrt und wird seitdem vermisst. Der Tauchgang des 63-Jährigen auf der Höhe von Berg habe rund eine halbe Stunde gedauert, teilte die Polizei mit. Unter anderem mit Drohnen und einem Polizeihubschrauber suchten die Einsatzkräfte nach dem Mann. Am Abend wurde die Suche abgebrochen. Sie soll heute fortgesetzt werden. Zum Fußball. Borussia Dortmund steht nach einem 1:0-Erfolg beim VfB Stuttgart an der Tabellenspitze der Bundesliga vor dem FC Bayern. Der BVB hat nach 4 Spieltagen die volle Ausbeute von 12 Punkten. Die weiteren Ergebnisse vom Samstag. Augsburg gab eine 2:0-Führung noch aus der Hand und verlor am Ende mit 2:3 gegen Bremen. Freiburg musste sich in Frankfurt mit einem 2:2 begnügen. Der HSV holte beim 2:1 gegen Köln die ersten Saisonpunkte und Mainz gewann in Gladbach mit 4:3.
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18: Ich bin Hendrik Daum. Einen schönen guten Morgen. In Berlin und Mecklenburg-Vorpommern stehen heute die letzten Landtagswahlen dieses Jahres an. Je nach Ausgang für die CDU könnte sich die Lage für Parteichef und Bundeskanzler Merz etwas entspannen oder auch gefährlich verschärfen. David Riemer berichtet.
19: In Mecklenburg-Vorpommern werden sich SPD und AfD laut Umfragen ein enges Rennen liefern. Den Sozialdemokraten mit Ministerpräsidentin Schwesig gelang in den letzten Wochen eine Aufholjagd. Im jüngsten ZDF-Politbarometer lag sie knapp vor der AfD. Die CDU rutschte in die Nähe der 5%-Hürde ab. In Berlin sieht es nach einem Kopf-an-Kopf-Rennen zwischen der Linken und der CDU aus. Dahinter lagen in Umfragen auch die AfD, die Grünen und die SPD zweistellig.
18: Tag 2 heute auf dem Münchner Oktoberfest.

0: Zunächst geht's ab 9 Uhr los mit dem traditionellen Gay Sunday in der Bräurosel. Er ist seit den 70er Jahren eine feste Institution und Treff schwuler Männer. Um 10 Uhr startet dann der Trachten- und Schützenzug von der Maximilianstraße zur Theresienwiese. Er ist mit 7 Kilometern Länge und mehr als 9000 Trachtlern, Blaskapellen und Schützen einer der größten Trachtenumzüge weltweit. Und zum O-Zapft ist, soll es auf der Wiesen dieses Jahr auch O-Piekst ist heißen. Erstmals bietet die Stadt München direkt auf dem Oktoberfest Impfungen gegen Grippe und Covid-19 an. Moderne KI-Systeme tun sich schwer damit, Gegenstände nur anhand ihrer groben Form zu erkennen. US-Forscher haben gezeigt, dass Bilderkennungsprogramme übergeordnete Formen deutlich schlechter erfassen als Menschen. Während das menschliche Gehirn die Gesamtgestalt eines Objekts in den Vordergrund stellt, orientieren sich neuronale Netze vor allem an Details. Schon leichte Bildverzerrungen reichen so aus, um die Algorithmen aus dem Konzept zu bringen. Borussia Dortmund steht nach einem 1:0-Erfolg am Abend beim VfB Stuttgart an der Tabellenspitze der Fußball-Bundesliga vor dem FC Bayern. Der BVB hat nach 4 Spieltagen die volle Ausbeute von 12 Punkten. Die weiteren Ergebnisse vom Samstag: Augsburg gab eine 2:0-Führung noch aus der Hand und verlor am Ende mit 2:3 gegen Bremen. Freiburg musste sich in Frankfurt mit einem 2:2 begnügen. Der HSV holte beim 2:1 gegen Köln die ersten Saisonpunkte und Mainz gewann in Gladbach mit 4:3.
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13: Ich bin Stefan Schütz. Guten Morgen. In Berlin und Mecklenburg-Vorpommern werden heute neue Landesparlamente gewählt. Je nachdem, wie die CDU abschneidet,

0: könnte die Debatte über die Zukunft von Parteichef und Kanzler Merz erneut Fahrt aufnehmen. David Riemer berichtet.
1: In Mecklenburg-Vorpommern sieht es laut letzter Umfragen nach einem engen Rennen zwischen SPD und AfD aus. Die Sozialdemokraten mit Ministerpräsidentin Schwesig haben in den letzten Wochen kräftig aufgeholt. Die CDU rutscht in die Nähe der 5%-Hürde. Vielleicht verpasst sie sogar den Einzug in den Landtag. In Berlin zeichnet sich ein Kopf-an-Kopf-Rennen zwischen der Linken und der CDU ab. Dahinter lagen in Umfragen die AfD, die Grünen und die SPD zweistellig.
0: Die Wirtschaftsweise Grimm hat die geplante Neuauflage des Tankrabatts kritisiert. Dem Kölner Stadtanzeiger sagte sie, es sei zynisch, das Fahren von Verbrennerautos auf Kosten der jungen Generationen zu subventionieren. Hintergrund: Der Tankrabatt ist eine Steuersenkung, die den Staat mindestens 2,5 Milliarden Euro kostet und das allein von Oktober bis Jahresende. Nach dem Bilderbuchstart Tag 2 heute auf dem Münchner Oktoberfest. Ab 9 Uhr geht's los mit dem traditionellen Gay Sunday in der Bräurose. Er ist seit den 1970er Jahren eine feste Institution und Treff schwuler Männer. Um 10 Uhr startet dann der Trachten- und Schützenzug von der Maximilianstraße zur Theresienwiese. Er ist mit 7 Kilometern Länge und mehr als 9000 Trachtlern, Blaskapellen und Schützen einer der größten Trachtenumzüge weltweit. In der Fußball-Bundesliga ist Dortmund neuer Spitzenreiter. Der BVB gewann 1:0 in Stuttgart und hat jetzt 2 Punkte Vorsprung auf Bayern München. Die weiteren Ergebnisse: Bremen-Augsburg 3:2, Gladbach-Mainz 3:4, HSV Köln 2:1 und Frankfurt-Freiburg 2:2. Heute die Spiele Leverkusen-Leipzig, Schalke-Elversberg und Paderborn-Hoffenheim.
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2: Ich bin Stefan Schütz. Guten Morgen. Sehr lange war die deutsche Autoindustrie das Aushängeschild Deutschlands. Jetzt haben VW, Mercedes und BMW im ersten Halbjahr wieder Boden auf die Konkurrenz verloren. Die Umsätze sanken um fast 3%, teilte die Beratungsgesellschaft EY mit. Diana Kramer berichtet.
3: Im Umsatzranking von 19 Autokonzernen landen VW, Mercedes und BMW auf den drei letzten Plätzen. Unter dem Druck hoher Kosten, E-Mobilität und der wachsenden Konkurrenz, vor allem auch aus China und den USA, stehen in Deutschlands Autobranche aktuell tausende Jobs und ganze Werke auf der Kippe. Gegen den Kahlschlag wollen morgen an 200 Orten in ganz Deutschland mehr als 100.000 Beschäftigte auf die Straße gehen.
2: Texte verwerten kann die KI ziemlich gut, aber beim Erkennen von Formen hat sie Schwächen. Zu dieser Erkenntnis kommt ein Forschungsteam der New York University. Demnach schneidet das menschliche Hirn deutlich besser ab, wenn es darum geht, die Silhouetten von Dingen zu erkennen. Die Forscher weisen darauf hin, dass es unter anderem beim autonomen Fahren darauf ankommt, auch bei Nebel.

0: oder in der Dämmerung verlässliche Urteile zu fällen. In Berlin und Mecklenburg-Vorpommern werden neue Landesparlamente gewählt. In Mecklenburg-Vorpommern lieferten sich SPD und AfD in Umfragen ein enges Rennen. In Berlin zeichnete sich ein Kopf-an-Kopf-Rennen zwischen der Linken und der CDU ab. Die Wahllokale öffnen um 8 und schließen um 18 Uhr. Borussia Dortmund hat in der Fußball-Bundesliga die Tabellenführung übernommen. Der BVB gewann am 4. Spieltag in Stuttgart 1:0. Freiburg rutscht nach einem 2:2 in Frankfurt auf Platz 3, dahinter Augsburg das 2:3 in Bremen verlor. Punktlos bleibt Gladbach, 3:4 hieß es gegen Mainz, Hamburg gewann gegen Köln mit 2:1.
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7: Um kurz vor 8. Einen schönen guten Morgen. Ja, schauen wir auf die aktuellen Temperaturen. Markt Heidenfeld 13 Grad im Moment. Und hier in Würzburg an der Marienkapelle sind es 15 Grad. Jetzt am Vormittag haben wir oft Wolken am mainfränkischen Himmel. Auch ein bisschen Sonne ist noch mit dabei. Am Nachmittag insgesamt dann oft Regen im Sendegebiet. Ein frischer Westwind dazu. Erst gegen Abend lässt der Regen nach. Höchstwerte 21 Grad heute. Der Charivari-Wettertrend. Morgen und am Dienstag ein Wechsel aus Sonne und Wolken. Ganz hübsch eigentlich, knapp 20 Grad. Der Mittwoch auch recht nett mit Sonne und über 20 Grad. Die Nächte aber schon sehr frisch im Moment.
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8: Ich bin Stefan Schütz. Guten Morgen. US-Präsident Trump will die Entwicklung von künstlicher Intelligenz stärker kontrollieren. Er kündigte eine sogenannte AI-Force an, die sich mit negativen Folgen der Technologie befassen soll. Außerdem will er einen neuen Regierungsbeauftragten für künstliche Intelligenz ernennen. Trotz wachsender Warnungen vor Risiken will Trump die KI-Entwicklung weiter vorantreiben. Die USA sollen ihren technologischen Vorsprung vor China behalten. In Berlin und Mecklenburg-Vorpommern werden heute neue Landesparlamente gewählt. Die Wahllokale schließen um 18 Uhr. Je nachdem, wie die CDU abschneidet, könnte die Debatte über die Zukunft von Parteichef und Bundeskanzler Merz erneut Fahrt aufnehmen, David Riemer berichtet.
9: In Mecklenburg-Vorpommern sieht es laut letzter Umfragen nach einem engen Rennen zwischen SPD und AfD aus. Die Sozialdemokraten mit Ministerpräsidentin Schwesig haben in den letzten Wochen kräftig aufgeholt. Die CDU rutscht in die Nähe der 5%-Hürde. Vielleicht verpasst sie sogar den Einzug in den Landtag. In Berlin zeichnet sich ein Kopf-an-Kopf-Rennen zwischen der Linken und der CDU ab. Dahinter lagen in Umfragen die AfD, die Grünen und die SPD zweistellig.
8: Im Starnberger See ist ein Taucher von einem Tauchgang nicht zurückgekehrt und wird seitdem vermisst. Der 63-Jährige sei in der Nähe von Berg rund 40 Meter tief getaucht und nicht mehr aufgetaucht, teilte die Polizei mit. Mit Drohnen suchten die Einsatzkräfte nach dem Mann. Am Abend wurde die Suche abgebrochen. Sie soll heute fortgesetzt werden. In der Fußball-Bundesliga ist Dortmund neuer Spitzenreiter. Der BVB gewann 1:0 in Stuttgart und hat jetzt 2 Punkte Vorsprung auf Bayern München. Die weiteren Ergebnisse: Bremen-Augsburg 3:2, Gladbach-Mainz 3:4, HSV Köln 2:1 und Frankfurt-Freiburg 2:2. Heute die Spiele Leverkusen-Leipzig, Schalke-Elversberg und Paderborn-Hoffenheim.
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7: Hallöchen, auf die Straßen um 8 Uhr und 2 Minuten. Da haben aktuell keine Störungsmeldungen vorliegen, aber Blitzer, und zwar Ochsenfurt, die B13 am Ortsausgang Richtung Würzburg, der Blitzanhänger und ein weiterer Blitzanhänger in Estenfeld in der Würzburger Straße Richtung Kürnach. Die Verkehrshotline 0800 30 80 700, kostenlos. Oder ihr nutzt WhatsApp, die Nummer dafür bei uns online auf meinscharivari.de.

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1: Mit der Ausgabe vom 20. September. Ich bin Ulrich Hirt. Guten Morgen und herzlich willkommen.

Sonntagmorgen, kurz nach 8, Charivari serviert die wunderbaren Klassiker unserer Zeit und natürlich dazu einen Cappuccino. Das Kirchenjournal von 8 bis 10, heute mit folgenden Themen. Im ersten Teil unserer Sendung beschäftigen wir uns ganz ausführlich mit Musik. Unser Hör-mal-zu-Autor beispielsweise hat den Mädchenchor der Würzburger Dommusik auf einer Reise nach Tansania begleitet und festgestellt, dass Musik Brücken zwischen Nationen bauen kann. Um diese Tansania-Reise geht es dann auch gleich im nächsten Beitrag. Da sind nämlich europäische Gesänge auf afrikanische Melodien und Rhythmen gestoßen. Wir haben zusammen mit den Reisenden mal analysiert, was dabei herausgekommen ist. Um Musik der ganz anderen Art geht es dann in einem Bericht über die Wallfahrt der Chöre nach Rom. Dorthin waren vor einer Woche gleich 500 Sängerinnen und Sänger mit Bischof Franz Jung unterwegs. Wir haben nachgefragt, was sie so erlebt haben. Danach werfen wir noch einen Blick auf den heutigen Weltkindertag. Wir wollten in einer evangelischen Kindertagesstätte von den Kindern wissen, was sie über ihre Rechte wissen. Außerdem gibt es da noch eine Folge aus unserer Serie Manna und mehr. Da servieren wir heute ein Linsengericht. Und unser Veranstaltungstipp so gegen 9.50 Uhr im Mehrgenerationenhaus in der Bahnhofstraße in Würzburg gibt es am Donnerstag einen Generationenspieleabend. Was das ist, das erfahren wir dann selbstverständlich hier auf Charivari. Und musikalisch der nächste Klassiker. Hier ist Shania Twain und Ka-Ching.

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0: 8.19 Uhr, guten Morgen, mein Franken, am Sonntag. Unser Kirchenmagazin Redakteur Burkhard Vogt hat eine besondere Reise hinter sich. 14 Tage war er mit einem Mädchenchor in Tansania unterwegs und hat festgestellt, was man da mit Musik alles bewegen kann. Aber hört selbst.
1: Hör mal zu.
2: Schwer zu beschreiben, was die Dienstreise in die Würzburger Partnerdiözese Mbinga in diesem Sommer mit mir gemacht hat. Ich begleitete die Mädchenkantorei des Würzburger Doms 14 Tage bei einer Konzertreise durch Tansania. Sie führte uns nicht in touristische Zentren, sondern in die kleinen Orte und zu den Menschen. Wir besuchten Schulen, Kindergärten, Klöster, Gottesdienste, ein Fußballspiel. Wir lernten, mit der Einfachheit der Unterkünfte umzugehen, Wasser, Strom und WLAN nicht für selbstverständlich zu nehmen, unbekanntes Essen zu schätzen. Wir wurden oft mit Jubel empfangen, obwohl wir in dieser Umgebung nicht Fremder hätten sein können. Doch da war die Musik. Die Afrikaner mit ihren mitreißenden Rhythmen, ihren aus voller Kehle und mit dem ganzen Körper vorgetragenen Lieder und die 43 jungen Sängerinnen der Mädchenkantorei mit ihren mehrstimmigen Gesängen, fein arrangiert, kristallklar vorgetragen. Das hat die Herzen füreinander geöffnet und Brücken zueinander gebaut.
0: Und wie diese musikalischen Brücken sich angehört haben, davon dann gleich mehr in etwa einer Viertelstunde hier auf Charivari.

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1: Aktuell 15 Grad am Botanischen Garten hier in Würzburg und 13 bei euch in Kleinlangheim im Landkreis Kitzingen. Jetzt am Vormittag haben wir oft Wolken am mainfränkischen Himmel. Es zeigt sich mal kurz hier und da auch die Sonne. Der Nachmittag dann eher mit Regen und einem frischen Westwind. Gegen Abend lässt der Regen nach. 21 Grad die Höchstwerte. Naja, geht so. Der Charivari-Wettertrend. Morgen dann ein Wechsel aus Sonne und Wolken. Knapp 20 Grad. Am Mittwoch oft Sonne. Über 20 Grad. Die Nächte allerdings in den nächsten Tagen immer schon recht frisch.
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1: 8 Uhr gleich 32 Minuten, keine Störungsmeldungen derzeit. Die Verkehrshotline 0800 30 80 700. Per WhatsApp melden geht auch, die Nummer online auf meinscharivari.de.

0: Die Musiklegende Fleetwood Mac und Little Lies, ihr Klassiker aus den 80ern hier auf Charivari. Der Mädchenchor der Würzburger Dommusik hat am Ende der Sommerferien einen weiten Weg auf sich genommen. 43 Sängerinnen waren mit ihrem Chorleiter Alexander Rüth in der Partnerdiözese Mbinga, im über 7000 Kilometer entfernten Tansania, um dort Konzerte abzuhalten und Gottesdienste mitzugestalten. Europäische Chortradition trifft auf afrikanische Musik. Da prallten sozusagen zwei Welten aufeinander. Unser Kirchenmagazin-Redakteur Burkhard Vogt hat diese Reise begleitet und berichtet von einer musikalischen Begegnung der etwas anderen Art.
1: Was passiert, wenn diese Musik auf diese Art von Musik trifft?

0: Genau das war Anfang September in Binga, der Partnerdiözese des Bistums Würzburg, zu erleben. Die Mädchenkantorei des Würzburger Domes war mit 43 Sängerinnen im Alter zwischen 14 und 25 Jahren zu einer Konzertreise bei den Glaubensgeschwistern im über 7000 Kilometer entfernten Tansania unterwegs und stellte erstmal fest, dass da große Unterschiede sind in der Art, wie die Konzerte ablaufen. Chorsängerin Luise ist aufgefallen,
1: dass in Deutschland oder in Würzburg, wo wir bisher viele Konzerte gegeben haben, die Leute einfach still und meistens eher steif da sitzen und eben zuhören und dann brav klatschen, wenn sie sollen, und quasi ihre Emotionen ein bisschen zurückhalten. Und jetzt hier in Afrika war es so, dass die Menschen quasi direkt das gemacht haben, was sie gefühlt haben, zum Beispiel diese Art von Geräuschen, die sie hier machen, wo sie so einen hohen Ton machen und dann die Zunge bewegen. Oder zum Beispiel, dass sie einfach zwischendrin mal kurz klatschen oder zwischendrin einfach mal rufen und manchmal auch einfach aufstehen und mittanzen. Und ich finde, das bringt so eine Lockerheit in das Konzert rein, weil man sich selber dann denkt, ja okay, die Leute sind dabei und hören zu und finden es cool. Also man kriegt direkt eine Rückmeldung sozusagen.
0: Die Musik, die Domkapellmeister Alexander Rüth und sein musikalischer Assistent Jakob Keller mit der Mädchenkantorei einstudiert hatte, ist tatsächlich ein ganzes Stück anders als die Gesänge der Tansanier.

0: Chorsängerin Jolanta beschreibt aus ihrer Sicht den Unterschied.
1: Bei uns ist es fast so, als würden wir halt eine Geschichte erzählen. Und ich glaube, es war was ganz Neues für die einfach, dass man da nicht die ganze Zeit mitmacht und alles kennt, sondern einfach mal so gespannt zuhört. Und ich glaube, das ist, war für uns halt ein bisschen ungewohnt am Anfang. Aber dann haben wir auch von vielen danach gehört, dass es ihnen eigentlich voll gefallen hat, mal so was anderes zu hören. Auch mal so ein ruhigeres Lied, wo man so in die Stimmung kommen kann. Also ein Priester hat mir das wirklich auch so gesagt, dass er das sehr schön fand, weil er da wirklich so Emotionen spüren konnte.
0: Emotion pur. Das war für die Deutschen auch alles, was sich um das Konzert herum abspielte. Schon die Zeit vor Konzertbeginn war ganz anders als zu Hause. Jolanta vergleicht.
1: Wir kommen ein bisschen runter, dann singen wir das Konzert und dann haben wir vielleicht so einen Empfang danach. Aber hier, die machen gleich eine Party daraus, freuen sich so sehr, dass Leute da sind und dass wir überhaupt was machen. Weil man hat sich schon besonders gefühlt und man hat gemerkt, was für eine große Sache das ist für die. Wirklich, wie lebensfroh die Leute da sind und wie bunt und so. Und das fand ich schon eigentlich cool.
0: Es bleibt der Eindruck, dass diese musikalischen Begegnungen für beide Seiten etwas ganz Besonderes waren und man viel voneinander lernen konnte. Den ungewöhnlichen Ton der Tansanier beispielsweise haben die Mädels aus Deutschland inzwischen auch schon fast drauf. Und Alexander Rüth hat als einer der Höhepunkte des Konzertprogramms ein deutsches Volkslied mit den auf Swahili übersetzten Text und einer afrikanischen Melodie kombiniert. Schöner kann man fast nicht ausdrücken, dass Musik eine Brücke zwischen Nationen sein kann.

Der Sonntag bei Charivari 8:48 Uhr. Momentan ist Wallfahrtszeit. Viele gläubige Christen machen sich betend auf den Weg, quer durchs ganze Bistum, zu Fuß oder mit dem Rad bis zu einem der verschiedenen Wallfahrtsorte der Diözese. Einige gingen hier diesen Monat allerdings auch die Extrameile sozusagen. Den berühmtesten Ort der Katholiken schlechthin, den Vatikan in Rom, haben jetzt über 500 Christen aus dem Bistum zusammen mit Bischof Franz Jung besucht. Für diese Wallfahrt hat's dann schon den Bus gebraucht. Und viel und gut gesungen wurde dabei auch, denn es war die Wallfahrt der Kirchenchöre. Regine Krieger mit ein paar Ausschnitten.

0: Wie oft das Halleluja erklang auf der Romwallfahrt der Kirchenchöre des Bistums Würzburg, hat keiner mitgezählt. Genauso wenig wie die mit Fuß und Bus zurückgelegten Kilometer. Aber die 520 Pilgerinnen und Pilger haben 7 Gottesdienste miterlebt in einer Woche. Gleich der erste in Rom war was ganz Besonderes für Bischof Franz Jung, der die Gruppe begleitet hat.
1: Ja, wir sind hier in Rom in der Jesuitenkirche San Ignazio di Loyola. Für mich ganz persönlich ist es meine Weihekirche. Ich bin hier am 10. Oktober 1992 zum Priester geweiht worden. Und deswegen ist natürlich diese Kirche für mich ein ganz besonderer Ort. So ein bisschen nach Hause kommen. Ich habe eine Messe feiern dürfen. Das war wunderbar.
0: Selbstverständlich wurden auch die klassischen Sehenswürdigkeiten wie das Pantheon, die spanische Treppe und der Trevi-Brunnen in der ewigen Stadt abgehakt. Und zwischendurch gab es sicher auch das ein oder andere Gelato. Aber vor allem wurde immer wieder aus voller Kehle und mit ganzem Herzen gesungen.

0: Die Chormitglieder aus dem Bistum haben es genossen, den Klang der eigenen Stimme in den verschiedensten heiligen Hallen zu hören, inklusive dem ein oder anderen Kompliment der vorbeikommenden italienischen Passanten. Als dann am Mittwoch aber bei einer Papstaudienz Papst Leo XIV. Die Würzburger Pilgergruppe sogar direkt ansprach und ihr für ihr Glaubensbekenntnis dankte, war das für die Reisenden natürlich ein absolutes Highlight.
1: Also ich fand es mit dem Vatikan war schon toll insgesamt. So das Gefühl da auf dem Platz.
2: Ich war sehr beeindruckt. Also er kommt mir bürgernah vor. Also auch was er gesagt hat, es wirkt.
3: Die Anzahl der Menschen aus diesen verschiedenen Ländern, ja, das war insgesamt ein sehr überwältigendes Erlebnis.
2: Wir haben gejubelt, wir haben uns bemerkbar gemacht, haben zum Schluss das Frankenlied auch gesungen und das war wirklich ergreifend, ja. Es war was ganz Besonderes.
0: Danach durften die Gläubigen sogar noch eine Messe feiern, direkt im Herzen des Vatikans, im Petersdom.
4: Hatte eine ganz eigene Atmosphäre, also so richtig Gänsehaut-Feeling.
0: Auch Diözesanmusikdirektor Rainer Aberle hat von der Reise geschwärmt.
5: Wie hier alle zu einer Gemeinschaft zusammengefunden haben während dieser Tage, das ist schon für mich ein ganz besonderes Erlebnis. Und das macht mich sehr beseelt und zufrieden.
0: Und Bischof Jung fühlt sich am Ende der Reise einfach
6: sehr, sehr dankbar. Die Gottesdienste sind ja die Punkte, an denen wir alle zusammenkommen. Und da merkt man, wie sehr sich die Leute freuen und wie das eine große Gemeinschaft wird im Singen. Und das ist sehr, sehr schön.
0: Ja, und wenn man die Kirchenchormitglieder aus dem Bistum Würzburg so hört, wird das wohl nicht die letzte Romwallfahrt gewesen sein.
1: Ich fand es sehr beeindruckend, all diese alten Gebäude, Gemäuer, alles und sehr erhebend unser Singen in den Gottesdiensten.
7: Ich finde es total faszinierend, durch diese Stadt zu gehen, an diesen Orten zu sein. Hier atmet jeder Schritt Geschichte und es ist natürlich wunderbar, einfach im Petersdom singen zu dürfen. Das hätte ich mir nie träumen lassen, dass ich das mal mache.

es war für mich so beeindruckend, das mitzuerleben und dieses ganze Gefühl der Gemeinschaft. Also hat mich richtig geflasht und würde ich jederzeit gern wieder machen.

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1: Am Vormittag ist es oft bewölkt. Teilweise kann mal kurz die Sonne durchschauen, aber insgesamt haben die Wolken das Sagen. Ein frischer Wind weht und am Nachmittag kommt dann Regen nach Mainfranken. Der lässt gegen Abend wieder nach. Höchstwerte heute 21 Grad, also insgesamt eine etwas durchwachsene Angelegenheit. Der Charivari-Wettertrend, morgen und am Dienstag dann ein Wechsel aus Sonne und Wolken. So knapp 20 Grad dazu. Der Mittwoch mit oft Sonnenschein und etwas über 20 Grad. Schöner Spätsommer oder Frühherbst, wie auch immer. Die Nächte jedenfalls sehr frisch.
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2: Ich bin Stefan Schütz. Guten Morgen. Zum Weltkindertag heute wünschen sich Kinder in Deutschland mehr Sicherheit, faire Bildungschancen und mehr Mitbestimmung. Das zeigt eine Mitmachaktion von UNICEF Deutschland und dem Deutschen Kinderhilfswerk mit über 1000 Kindern. Beide Organisationen fordern von Politik und Gesellschaft mehr Investitionen in Kinderschutz, Bildung und Gesundheit sowie die Verankerung von Kinderrechten im Grundgesetz. Sehr lange war die deutsche Autoindustrie das Aushängeschild Deutschlands. Jetzt haben VW, Mercedes und BMW im ersten Halbjahr wieder Boden auf die Konkurrenz verloren. Die Umsätze sanken um fast 3%, teilte die Beratungsgesellschaft EY mit. Diana Kramer berichtet.
3: Im Umsatzranking von 19 Autokonzernen landen VW, Mercedes und BMW auf den drei letzten Plätzen. Unter dem Druck hoher Kosten, E-Mobilität und der wachsenden Konkurrenz, vor allem auch aus China und den USA, stehen in Deutschlands Autobranche aktuell tausende Jobs und ganze Werke auf der Kippe. Gegen den Kahlschlag wollen morgen an 200 Orten in ganz Deutschland mehr als 100.000 Beschäftigte auf die Straße gehen.
2: Texte verwerten und auswerten kann die KI ziemlich gut, aber beim Erkennen von Formen hat sie Schwächen. Zu dieser Erkenntnis kommt ein Forschungsteam der New York University. Demnach schneidet das menschliche Hirn deutlich besser ab, wenn es darum geht, die Silhouetten von Dingen zu erkennen. Die Forscher weisen darauf hin, dass es unter anderem beim autonomen

0: Fahren darauf ankommt, auch bei Nebel oder in der Dämmerung verlässliche Urteile zu fällen. Aus ganz Bayern und sogar über die Landesgrenzen hinweg sind Tausende nach München gekommen, um am traditionellen Trachtenumzug am zweiten Tag des Oktoberfests teilzunehmen. Um 10 Uhr setzt sich der fast 7 Kilometer lange Zug in unmittelbarer Nähe des Maximilianeums in Bewegung. Musikalisch begleitet wird das Ganze von zahlreichen Blaskapellen und Spielmannszügen mit traditioneller Volks- und Marschmusik.
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1: Das ist weiterhin übersichtlich, so muss das sein. Gute Fahrt, keine Störungsmeldungen. Wenn es was gibt, gerne melden 0800 30 80 700, unsere kostenlose Hotline. Per WhatsApp geht das auch, die Nummer online auf meinscharivari.de. Oh, yeah.
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1: Mit Ulrich Hirt, guten Morgen, einen schönen Sonntag. Und wir starten rein mit einem Rockklassiker aus dem Jahr 85. Marillion und Kaylee auf Charivari.

0: Ein bombastischer 80er-Klassiker von Foreigner, I Wanna Know What Love Is, hier im Cappuccino, dem Kirchenjournal auf Charivari, am Sonntag, 9 Uhr und 16 Minuten. Kinderrechte, das klingt erstmal nach Regeln auf Papier, dahinter steckt aber viel mehr. Kinder sollen gehört werden, sicher aufwachsen und ihren eigenen Platz in der Welt haben. Heute am 20. September ist Weltkindertag und deshalb hat sich unsere Kollegin Kim Schmidt mal in der evangelischen Kita Vogelnest in Lichtenfels umgehört, und zwar bei denen, um die es heute ganz besonders geht, bei den Kindern selbst.
1: Sie haben das Recht auf saubere Luft und ein Haus und Freizeit, Spiele, Familie und keine Gewalt.
2: Wir haben auch die Rechte, dass man zum Beispiel mitreden darf, wenn es um sich selbst geht. Man hat auch Essen und Trinken das Recht, damit man das kriegt, und halt eben auf saubere Luft. Man hat auch das Recht auf Freunde und eine gute Familie zu haben.
3: Das sind Kinderrechte. Und zum Weltkindertag wurde darüber auch in der evangelischen Kita Vogelnest in Lichtenfels gesprochen. Für Lara und Felicitas, beide 9, war dabei sogar das ein oder andere neu.
4: Ich wusste nicht, dass es ein Recht für Freunde gibt.

0: Es gab ein Recht, dass man Freiraum hat, das habe ich nicht so gewusst.
1: Wenn man dann mit Kita-Leiterin Christine Babucke spricht, fällt auf, vieles von dem, was Kinderrechte fordern, gehört hier sowieso zum täglichen Miteinander.
2: Wie wir uns miteinander verhalten, untereinander, also die Nächstenliebe natürlich steht ganz groß, ne? Wie gehe ich miteinander um? Wie helfen, wie unterstützen wir uns gegenseitig? Wie spreche ich mit dem anderen? Wie nehme ich ihn wahr? Wie nehme ich ihn ernst? Und das gilt für mich, für Kinder, wie für Mitarbeiter, wie für Eltern, für Familien. Wie nehme ich auch die Situation, die jeder hat, ernst? Und für mich ist vollkommen klar, dass jeder Mensch ein Geschöpf Gottes ist. Und da ist keiner mehr oder weniger wert, sondern alle gleich viel wert.
1: Kinder ernst nehmen, ihnen zuhören, ihnen ihren Platz geben. Das liegt ziemlich nah an dem, was heute unter Kinderrechten verstanden wird. Und der Gedanke ist im christlichen Glauben gar nicht neu. In der Bibel gibt es eine Geschichte, in der Jesus selbst klar macht, welchen Platz Kinder haben sollten.
2: Als die Familien zu Jesus kamen und die Frauen natürlich die Kinder mitgebracht haben, dann eben Leute gesagt haben, pst, sei leise, wir wollen hören, was Jesus sagt. Und er dann gesagt hat, Moment mal, die Kinder werden hier nicht weggeschickt, Kinder sind ganz wichtig und lasst die Kinder zu mir kommen, lasst sie vor zu mir kommen, ich möchte die Kinder segnen. Und damit wurden die Kinder in einen anderen Fokus gesetzt, dass Kinder eben auch ganz wichtig sind.
1: Und vielleicht ist genau das die Verbindung zwischen Kinderrechten und christlichem Glauben. Kinder sollten nicht einfach nur dabei sein, sie sollten gesehen und ernst genommen werden. Vielleicht ist es am Ende auch gar nicht so kompliziert. Ich muss dabei immer an einen Satz aus meiner Kindheit denken, den wahrscheinlich viele von euch kennen. Was du nicht willst, was man dir tut, das fügt auch keinem anderen zu.

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1: Mit einem Blick auf die aktuellen Temperaturen im Sendegebiet. Wir haben aktuell 16 Grad an der Uni Hubland hier in Würzburg, 15 bei euch in Frammersbach im Landkreis Main-Spessart. Bisschen durchwachsen die Angelegenheit heute. Am Vormittag oft bewölkt, zeitweise kurz Sonne. Ab dem Nachmittag dann öfter Regen in Mainfranken. Ein frischer Wind weht auch noch dazu. Gegen Abend lässt der Regen wieder nach. 21 Grad die Höchstwerte. Der Charivari-Wetter-Trend. Morgen und am Dienstag gibt es dann einen Wechsel auf Sonne und Wolken. So knapp 20 Grad dazu. Der Mittwoch schön sonnig, über 20 Grad sogar. Die Nächte allerdings in den nächsten Tagen immer schon recht herbstlich frisch.
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1: 9 Uhr und exakt 31 Minuten. Wir haben keine Störungsmeldungen vorliegen. Die Verkehrshotline 0800 30 80 700 oder ihr nutzt WhatsApp. Die Nummer online auf meinscharivari.de.

0: 9:38 Uhr, Charivari am Sonntag. Und jetzt nehmen wir euch wieder mit auf die biblische Kulinarikreise. Manna und mehr, gut essen mit der Bibel, so heißt diese Reihe. Heute wird's bei Daniel Heinze in der Bibelküche schön deftig mit einem Lebensmittel, das bei uns besonders mit Spätzle sehr beliebt ist. Spätzle gibt's zu Linsen, heute allerdings nicht dazu. Dafür eine Geschichte, die es in sich hat. Hier ist Daniel Heinze.
1: Herzhaft, würzig und so richtig sättigend. Heute gibt es Linsen. Linsen, wie sie schon zu biblischen Zeiten auf dem Teller landeten. Auch wenn so

ein Linsengericht manchmal richtig teuer werden konnte. Die Geschichte hinter dem Essen spielt zwischen den Zwillingsbrüdern Esau und Jakob aus der Bibel. Esau, der ältere der zwei, kommt völlig entkräftet von der Jagd nach Hause. Hungrig wie sonst was. Da riecht er Jakobs herrliche rote Linsensuppe und erbittet um etwas davon. Doch Jakob, der gerissenere von den beiden, nutzt den Hunger und den Appetit seines Bruders gnadenlos aus. Er fordert im Tausch das Erstgeburtsrecht, also das Erbe, den Segen, die ganze Zukunft als ältester Sohn. Esau, mit knurrendem Magen und ohne weiter nachzudenken, willigt ein. Er isst und verspielt damit sein ganzes Erbe für einen einzigen Teller Suppe. Bis heute sagt man deshalb, etwas für ein Linsengericht hergeben, wenn jemand etwas Wertvolles verschleudert, für einen kurzen Vorteil. Tja, und so geht's. Die Linsen über Nacht einweichen, dann mit Zwiebeln, Knoblauch und Lauch in Öl andünsten, mit Kreuzkümmel, Koriander und einer Prise Zimt würzen, mit Wasser auffüllen und alles langsam gar köcheln. Dann noch etwas Zitronensaft drüber und fertig. Am besten aber alles selber machen, damit euch niemand wegen lecker Linsen übers

Eine der großen Stimmen von den Eagles, Glenn Frey, You Belong to the City, hier auf Solopfaden auf Charivari. Und jetzt noch ein Veranstaltungstipp aus unserer Kirchenredaktion. Gesellschaftsspiele verbinden und bringen Generationen zusammen. Genau das soll bei einem Spieleabend gefördert werden, der am Donnerstag im Generationenzentrum Matthias Ehrenfried in Würzburg stattfindet. An diesem Abend geht es darum, sich zu begegnen, voneinander zu lernen, miteinander natürlich auch Spaß zu haben und in

geselliger Runde einen Spieleabend zu verbringen. Ob neu oder altbekannt, ob Karten, Würfel oder Brettspiele, eine große Spieleauswahl ist vorhanden und auch eigene Spiele können mitgebracht werden. Die Spiele und Tischgruppen können frei gewählt werden. Wer dabei sein will, kommt ganz ohne Anmeldung am Donnerstag, 24. September, also kommenden Donnerstag, um 18 Uhr ins Generationenzentrum in der Bahnhofstraße 2 bis 4 in Würzburg. Der Eintritt ist frei für diesen Generationenspieleabend. Kommender Donnerstag, 18 Uhr, Generationenzentrum Bahnhofstraße 2 bis 4 in Würzburg. Und das war er, der Cappuccino auf Charivari. Ich bin Ulrich Hirt. Viel Spaß mit Max Kuhbandner gleich hier auf Charivari. 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
1: Die Höchstwerte heute 18 bis 21 Grad an diesem Sonntag. Besonders südlich des Mainz zeigt sich Anfang noch so ein bisschen die Sonne. Sonst werden dann die Wolken auf jeden Fall zahlreicher und es breitet sich ein kleines Regengebiet auf die Region Main-Rhön und Mainfranken aus. Wir haben heute außerdem immer wieder Westwind und gegen Abend zieht sich dann Richtung Uffenheim der Regen so ein bisschen zurück. Die Wolken werden weniger, in der Nacht ist locker bewölkt, phasenweise klar. Die Temperaturen heute Nacht 8 bis 4 Grad. Der Charivari-Wettertrend. Morgen und am Dienstag wechseln sich Sonne und Wolken ab. Dazu sind es um die 18 Grad auf dem Thermometer. Am Mittwoch scheint die Sonne und es wird dann wieder ein bisschen wärmer.
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2: Ich bin Stefan Schütz. In Berlin und Mecklenburg-Vorpommern werden heute neue Landesparlamente gewählt. Je nach CDU-Abschneiden wird die Debatte über die politische Zukunft von Parteichef Merz erneut Fahrt aufnehmen. David Riemer berichtet.
3: In Mecklenburg-Vorpommern könnte die CDU ihr bisher schlechtestes Ergebnis bei einer Landtagswahl überhaupt einfahren. Schlimmstenfalls scheitert sie an der 5%-Hürde und fliegt aus dem Landtag. Für CDU-Chef und Kanzler Merz dürfte es dann politisch eng werden. Anders als sonst hatte das komplette Parteipräsidium für heute ganz offiziell in die CDU-Zentrale eingeladen. Dazu gehören auch die 8 CDU-Ministerpräsidenten, die ihm vor der Wahl noch den Rücken gestärkt haben.
2: US-Präsident Trump will die Entwicklung von künstlicher Intelligenz stärker kontrollieren. Er kündigte eine AI-Force an, die sich mit negativen Folgen der Technologie befassen soll. Außerdem will er einen neuen Regierungsbeauftragten für künstliche Intelligenz ernennen. Trotz wachsender Warnungen vor Risiken will Trump die KI-Entwicklung weiter vorantreiben. Die USA sollen ihren technologischen Vorsprung vor China behalten. Auf dem Oktoberfest in München sind Besucher eines Fahrgeschäfts 5 Minuten lang kopfüber hängen geblieben. Das war gestern Abend, dem Eröffnungstag, passiert. Vor allem Jugendliche hatten danach Schwindel- und Kreislaufprobleme. Nach kurzer Untersuchung war aber alles wieder okay mit ihnen. Die Eicher Ambulanz hat bis zum Abend fast 600 Patienten versorgt. In der Fußball-Bundesliga wollen Leipzig und Leverkusen den Anschluss an die Tabellenspitze schaffen. Um 15.30 Uhr treffen die Teams in Leverkusen aufeinander. Die Sachsen sind 7., Bayern 10. der Tabelle. Außerdem spielen um 17.30 Uhr Schalke gegen Elversberg und um 19.30 Uhr Paderborn gegen Hoffenheim.
1: All das könnt ihr nochmal nachlesen bei uns im Netz auf www.meincharivari.de.
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1: Nix los, das ist schön so, alles läuft in Mainfranken, aber geblitzt wird. Und zwar einmal Würzburg Richtung Randersacker zwischen, ja, Würzburg und Randersacker. Ich vermute da am Allandsgrund in der 70er-Zone, also da bitte Fuß vom Gas. Außerdem Ochsenfurt steht noch der Blitzeanhänger auf der B13, Ortsausgang Klein-Ochsenfurt Richtung Würzburg und ebenfalls Blitzeanhänger in Estenfeld auf der Würzburger Straße Richtung Kürnach. Und wenn ihr jetzt noch was seht, dann ruft gerne an. Kostenfrei unter 0800 30 80 700.
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1: Servus, schönen Sonntag. So, was habt ihr heute vor? Sitzt ihr vielleicht schon gemütlich beim Frühstück und wisst noch nicht so richtig, naja, was machen wir heute mit dem Sonntag? Wenn das der Fall sein sollte, dann habe ich gleich was für euch. In einer Viertelstunde gibt es Veranstaltungstipps von mir für euch.
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0: Das ist Charivari am Sonntagmorgen und ich hoffe, ihr habt einen entspannten. Wir schauen jetzt heute mal in die Region. Was ist heute so los? Was könnt ihr heute unternehmen?
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0: Ganz genau. Und Kollegin Tina Panzer hat da mal nachgeschaut, was es heute für euch Schönes gibt.
2: In Gaukönigshofen ist Marktfest mit vielen bunten Ständen. Von Kunsthandwerk bis Dekoration, Schmuck und regionalen Produkten ist da alles mit dabei. Und das gilt natürlich auch für den Herbstmarkt in Rüdenhausen. In Erlabrunn, Opferbaum und Rottendorf ist Dorfflohmarkt. In Versbach gibt es einen Fashion-Flohmarkt. Und in Unterdürbach, Urspringen und Giebelstadt Kinderkleider-Basare. Das Schneewittchen, das könnt ihr in der Parkanlage in Lohr treffen, denn dort ist für klein, aber auch groß das Schneewittchenfest. Außerdem könnt ihr in der alten Turnhalle in Lohr und im Gemeindezentrum in Sommerhausen beim Spieletag Brettspiele aller Art ausprobieren. Kunst, Kultur und Kulinarik treffen beim Kulturherbst in Untereisenheim zusammen und Schöppeln, das geht beim Mainschleifen-Weintasting auf dem Marktplatz in Volkach. 100 Frankenweine sind da im Angebot.
0: Na, da wird sicherlich jeder fündig. Und wenn ihr noch nicht fündig gewesen seid in all diesen Tipps, die Tina euch gerade vorgestellt hat, dann klickt einfach mal rein bei uns im Netz www.meinscharivari.de. Da gibt es noch viel mehr Veranstaltungstipps für euch.

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2: Mit 18 Grad in Lohr am Main und 18 Grad auch am Alten Kranen in Würzburg. Ja, es ist heute eigentlich ganz freundlich, besonders südlich des Mains haben wir noch viel Sonne am Vormittag. Sonst werden die Wolken dann aber ein bisschen mehr und es breitet sich ein kleines Regengebiet aus auf die Region Rhein-Main. Nein, Region Main-Rhön. So rum haben wir es, nicht Rhein-Main. Die Höchstwerte heute 18 bis 21 Grad und außerdem kommt immer wieder ein böiger Wind dazu. Gegen Abend gehen die Wolken dann wieder zurück und in der Nacht ist es locker bewölkt, phasenweise auch klar. In einigen Niederungen ist Nebel möglich. Die Temperaturen sinken dann in der Nacht auf 8 bis 4 Grad. Und der Charivari-Wettertrend: Morgen und am Dienstag wechseln sich Sonne und Wolken ab. Dazu haben wir so um die 18 Grad auf dem Thermometer.
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2: Alles ruhig in Mainfranken, aber geblitzt wird. Und zwar einmal Würzburg Richtung Randersacker. Am Allansgrund lasert die Polizei in der 70er-Zone. Da bitte langsam. Außerdem Ochsenfurt B13, Ortsausgang Klein-Ochsenfurt und in Estenfeld Würzburger Straße Richtung Kürnach. Wenn ihr noch was habt, gerne anrufen 0800 30 80 700. Und ansonsten gute Fahrt. Ciao.

Das ist Charivari. Schönen Sonntagmorgen euch allen. Ja, es hat gestern Abend leider nicht sein sollen. Die fränkische Weinkönigin Angelina Seiler ist ausgeschieden beim Vorentscheid zur deutschen Weinkönigin. Sie bleibt uns jetzt quasi für Franken erhalten und das auch einzigartig. Gewonnen haben gestern im Vorentscheid Anna Antonia Kölsch aus der Pfalz, Lena Rui aus dem Rheingau, Katrin Knirem aus Rheinhessen, Paula Löber aus Salle und Struth und die Nathalie Schäfter aus Württemberg. Und die werden am kommenden Freitag in der entscheidenden Wahlrunde dann ihren großen Auftritt haben. Das Ganze in Neustadt an der Weinstraße auch wieder. Und da wird sich dann entscheiden, wer wird die nächste deutsche Weinkönigin. Angelina Seiler, wie gesagt, unsere fränkische Weinkönigin, bleibt weiterhin fränkische Weinkönigin. Da bleibt sie uns auf jeden Fall erhalten. Aber den Einzug ins Finale zur deutschen Weinkönigin, den hat sie leider nicht gepackt. Egal, ich fand es trotzdem ein toller Auftritt, Angelina. Ich habe es auch gestern gesehen, hier während der Sendung live. Und ich denke, ganz viele haben die Daumen gedrückt. Viele von euch waren ja auch mit dabei. Sie hatte ja einen großen Fanclub. Und ich sag mal so, da steht man auf jeden Fall hinter dir. Franken ist stolz auf dich, du hast einen tollen Auftritt abgeliefert. Weiter so und jetzt halt weiter hier in der Region für Franken und für den Frankenwein.

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5: Anfangs haben wir noch ein bisschen Sonne heute über Mainfranken, dann werden die Wolken aber mehr und es breitet sich ein bisschen Regen aus. Die Höchstwerte heute 18 bis 21 Grad, dazu kommt außerdem ein bisschen Wind und gegen Abend gehen die Wolken dann wieder zurück. Auch der Regen, in der Nacht ist es locker bewölkt, phasenweise auch klar.
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6: Ich bin Stefan Schütz. Über Tankrabatt und Preisobergrenze soll der Spritpreis eingefangen werden. Das kritisiert die Wirtschaftsweise Grimm. Sie spricht im Kölner Stadtanzeiger von einer Subvention von Verbrennerautos zu Lasten der jungen Generation. Auch von anderer Seite kommen Bedenken. David Riemer berichtet.
7: Die deutsche Mineralölindustrie ist zwar gesprächsbereit, sieht eine staatliche Preisregulierung aber mit Sorge. Bei rund 14.000 Tankstellen in Deutschland sei sie hochkomplex und mit zusätzlicher Bürokratie verbunden. Ein zu niedriger Preisdeckel könne im schlimmsten Fall die Versorgungssicherheit gefährden, heißt es. Verbraucherschützer, Sozialverbände und die Opposition kritisieren den Tankrabatt als zu wenig zielgenau.
6: In Berlin und Mecklenburg-Vorpommern wählen die Menschen heute neue Landesparlamente. Umfragen zufolge deuten sich knappe Ergebnisse an. In Mecklenburg-Vorpommern liegen SPD und AfD etwa gleich auf. Die CDU muss erneut mit einer schweren Schlappe rechnen. In Berlin liefern sich Linke und CDU ein Kopf-an-Kopf-Rennen. Die Wahl gilt auch als richtungsweisend für Kanzler Merz und die Bundesregierung. Zum Weltkindertag heute wünschen sich Kinder in Deutschland mehr Sicherheit, faire Bildungschancen und mehr Mitbestimmung. Das zeigt eine Mitmachaktion von UNICEF Deutschland und dem Deutschen Kinderhilfswerk mit über 1.000 Kindern. Beide Organisationen fordern von Politik und Gesellschaft mehr Investitionen in Kinderschutz, Bildung und Gesundheit sowie die Verankerung von Kinderrechten im Grundgesetz. Private Pflegeanbieter fordern digitale Lösungen für die Versichertenkarten. Pflegekräfte bringen die Karten oft persönlich in Arztpraxen und warten dort auf die Bearbeitung. Das kostet laut einer Hochrechnung des Verbands bundesweit rund 2,3 Millionen Stunden im Jahr. Der Versicherungsstatus soll künftig digital über die Telematikinfrastruktur abgerufen werden, so die Forderung.
5: Soweit die Nachrichten aus Mainfranken und der Welt. Ihr könnt es nachlesen auf meinscharivari.de.
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5: Hallo hinter die Lenkräder. Wir haben drei Blitzer. Zwischen Würzburg und Randersacker lasert hier die Polizei einmal in der 70er-Zone. Höhe Allansgrund, dann Ochsenfurt, B13 Ortsausgang Richtung Würzburg. Das ist hier Klein-Ochsenfurt. Raus Richtung Gossmannsdorf, Richtung Kreisverkehr raus da. Essenfeld-Würzburger Straße Richtung Kürnach haben wir noch. Und ansonsten kommt ihr überall gut durch. Wenn ihr noch was sehen solltet, gerne anrufen unter 0800 30 80 700 oder jederzeit per WhatsApp.
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5: Schönen Sonntag.

0: Einen wunderschönen Vormittag mit Charivari und Jennifer Page. Und so langsam geht sie vorbei, die Urlaubssaison 2026. Die meisten von euch sind zurück aus dem Urlaub, haben schöne Erinnerungen mitgebracht und wir haben euch mal gefragt, was nehmt ihr denn eigentlich so mit aus dem Urlaub?
1: Ich nehme vor allem einfach die Momente der Erholung mit, dass nichts außenrum ist, außer schöne Berge, schönes Wasser, gutes Essen.
2: Im besten Fall halt Sommerbräune.
3: Ich würde immer in den Supermarkt gehen und dann irgendwelche coolen Snacks mitnehmen von dem jeweiligen Land.
4: Also ich nehme tatsächlich meistens Postkarte mit. Einfach irgendeine, die mir gut gefällt.

0: hält und die erinnert mich dann daran.
1: Ich nehme immer so einen Magnet. Wir haben so eine Tafel in der Küche und da hängen schon locker so 30, 40 Magneten drauf.
2: Die Kinder sammeln ja immer gern ein paar Steine oder so und sowas nehmen wir dann immer gern mit heim und legen es dann bei uns in den Garten. Ja, da fühlt man sich dann direkt wieder zurückversetzt an die schöne Zeit, ja.
3: Ein Duschgel mitnehmen, was man schon im Urlaub verwendet und dann zu Hause wieder verwenden, dann hat man immer ein bisschen Urlaub in der Dusche.
4: Das ist auch eine schöne Idee. Vor allem so Gerüche erinnern einen ja immer sehr stark an Erlebnisse. In einer halben Stunde sprechen wir auch noch drüber, was es hier in der Region Schönes gibt. Jetzt, wenn man wieder aus dem Urlaub da ist, na, ist ja auch schön bei uns in Mainfranken. Und es gibt eine Person, die zeigt vor allem hier in der Region Mainfranken, was es alles Schönes gibt. Und darüber sprechen wir in einer halben Stunde. Jetzt aber erstmal wieder zurück zu den Klassikern unserer Zeit und zu einem besonders tollen, einer meiner Lieblingsklassiker, Don't Stop Believin', aus dem Jahr 1981. Also ein wirklich schöner 80er-Klassiker. Und die mögen wir ja ganz besonders hier bei Charivari.

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3: Mit 21 Grad in Eibelstadt im Landkreis Würzburg, 20 Grad sind es in Würzburg an der Residenz und ja, es ist heute ganz gemütlich. Die Sonne schaut noch so ein bisschen durch am Vormittag, dann wird es aber auf jeden Fall wolkiger und es kann auch mal regnen. Die Höchstwerte heute bis zu 21 Grad, sind wir also schon ja, dran in Würzburg. Außerdem bekommen wir immer wieder einen böigen Westwind dazu. Gegen Abend ziehen sich die Wolken dann wieder zurück. Die Nacht zum Montag in die neue Woche wird locker bewölkt und klar. In einigen Niederungen bekommen wir ein bisschen Nebel und die Temperaturen gehen auf frische 8 bis 4 Grad runter. Morgen und am Dienstag wechseln sich Sonne und Wolken ab. Dazu haben wir um die 18 Grad auf dem Thermometer. Am Mittwoch scheint die Sonne dann wieder und es wird freundlicher. Können wir uns also auf die Mitte der Woche freuen.
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3: Soweit alles ruhig auf den Straßen, aber bitte nicht zu schnell. Einmal Würzburg Richtung Randersacker, Höhe Allansgrund, lasert die Polizei in der 70er-Zone. Dann Ochsenfurt, B13 Ortsausgang, Klein-Ochsenfurt Richtung Würzburg steht ein Blitzanhänger. Ganz versteckt hinter so einem Schild, da müsst ihr ein bisschen aufpassen. Und Estenfeld-Würzburger Straße Richtung Kürnach ebenfalls ein Blitzanhänger. Solltet ihr noch mehr Blitzanhänger sehen, wobei so viele gibt es ja gar nicht. Ja. Oder was anderes, irgendeine Ungereimtheit im Straßenverkehr, dann ruft gerne an 0800 30 80 700 oder schickt eine WhatsApp. Die Nummer dazu gibt's auf meinscharivari.de. Egal wo ihr seid, gute und sichere Fahrt. Charivari. Mit Max Kobandner, das bin ich. Schönen Sonntag.
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0: Das ist Sabrina Carpenter auf Charivari an eurem Sonntag. Den 20.09. haben wir heute. Schön, dass ihr mit dabei seid. Und ich habe vorhin schon mal drüber gesprochen, die Ferien sind ja jetzt so langsam vorbei. Und viele sind aus dem Urlaub auch wieder zurück und denken sich jetzt natürlich so ein bisschen, ach Mensch, jetzt stellt sich wieder dieser Alltagstrott vielleicht ein bisschen ein. Aber das muss gar nicht sein, wir leben ja hier in einer wirklich schönen Region. Und eine Dame, die das immer wieder hervorhebt, ist Steffi Konrad aus Würzburg. Sie hat einen Instagram-Channel und der heißt Traveliathek, also so wie Travel und Mediathek zusammengesetzt. Und was macht Steffi da? Sie zeigt viele schöne Dinge hier aus Mainfranken. Ich bin gerade mal auf ihrem Kanal. Sie hat hier 17.500 Follower. Gestern hatte ich schon mal drüber gesprochen, hatte sie noch 17.400. Na, wer weiß, vielleicht sind da noch ein paar dazugekommen. Ihr könnt auch dazu und ihr könnt euch dann auf diesem Kanal viele schöne Sachen anschauen. Steffi gibt da Tipps, was man so Tolles machen kann und da sind wirklich ein paar Schmankerl dabei. Steffi, wir haben dich mal gefragt, was findest du an Franken eigentlich so schön? Warum machst du das hier?
1: Ich mag an Franken das Authentische, das Ehrliche. Ich finde, Franken muss ich nicht groß inszenieren. Franken ist, wie es ist. Und genau das ist das, was ich schön finde. Es gibt eben vieles zu entdecken und vieles Echtes zu entdecken. Es ist nicht unbedingt alles nur für Touristik gemacht. Aber nicht nur das, natürlich auch Wein, Essen, Weinberge, Landschaft, dieses Frankengefühl eben.
0: Ja, das haben wir ja hier auch immer. Und Steffi zeigt das eben in ihren ganzen Videos hier. Da geht es dann beispielsweise um solche Sachen wie schon mal Schwarzlicht-Minigolf im Weingut probiert oder bei der Weinlese ist sie dabei und besichtigt hier irgendwelche Orte. Zwischendrin sind auch mal so ein paar kleine Auszeitvideos aus Italien oder sowas, aber vor allem Boxbeutel-Content aus Franken. Und das ist wirklich schön. Steffi, hast du jetzt vielleicht, ich meine, du bist ja sonst auf Instagram, aber jetzt im Radio, hast du da irgendwelche Tipps für uns hier direkt für die Hörer?
1: Ich finde, Volkach ist wirklich sehr schnell zu erreichen von Würzburg aus und ich finde, Volkach ist halt wirklich sehr lebendig. Es hat sehr viel. Schon unterwegs kommt man an der Vogelsburg vorbei mit diesem Mega-Ausblick auf die Mainschleife. Als kleineren Ort hätte ich jetzt gesagt Brixenstadt. Das ist so eine Frankenperle, so urig, mit so ein paar kleinen Gassen. Hat dann auch noch so diese schöne, echte fränkische Gastronomie. Und es wirkt halt einfach alles so friedlich. Ein Ort, der jetzt nicht so ganz nah an Würzburg liegt, aber auch sehr gut zu erreichen ist, wäre vielleicht noch Bad Kissingen. Das ist so mein fränkisches Italien.
0: Sehr gut. Ja, dann vielen Dank, Steffi. Viel Spaß vor allem auch in Zukunft beim Content hier aus der Region. Ich finde es toll, dass es Leute gibt, die hier sowas machen.

machen und ja, eben auch in den neuen Medien die Region zeigen. Steffi arbeitet übrigens ursprünglich als Apothekerin und macht das eben so ein bisschen in ihrer Freizeit als, ich möchte mal sagen, kreativen Ausgleich. Vielen Dank, dass du das machst. Mach weiter so. Und wenn ihr euch das selber mal anschauen wollt, Travelyathek heißt ihre Seite auf Instagram.

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1: Und da haben wir es jetzt mittlerweile mit schönen, milden Temperaturen zu tun. 22 Grad sind es in Kitzingen, 21 in Würzburg. Und es wird so ein bisschen Sonne-Wolken-Mix heute jetzt am Vormittag. Haben wir noch ein bisschen Sonne stellenweise, aber es geht dann auf jeden Fall zu. Die Wolken werden dichter über Mainfranken und es kann dann auch immer wieder zu Regen kommen im Verlauf des Mittags und Nachmittags. Außerdem haben wir einen böigen Westwind mit dabei. Am Abend ziehen sich die Wolken so ein bisschen zurück. In der Nacht ist es locker bewölkt, phasenweise auch klar. Und in einigen Niederungen bekommen wir Nebel heute Nacht. Das liegt dann auch daran, dass die Temperaturen runtergehen. 8 bis 4 Grad heute Nacht. Zum Wochenbeginn und auch am Dienstag haben wir einen Sonne-Wolken-Mix. Dazu sind es um die 18 Grad. Und am Mittwoch, da scheint dann wieder die Sonne. Da wird es dann auch wieder ein bisschen wärmer. Aber wenn ihr nachts draußen seid, auf jeden Fall Jacke mitnehmen. Die Nächte sind frisch.
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2: Ich bin Stefan Schulz. KI-Systeme können Texte gut verarbeiten, tun sich aber schwer, Formen zu erkennen. Das zeigt eine Studie der New York University. Demnach erkennt das menschliche Gehirn Silhouetten von Objekten deutlich zuverlässiger als künstliche Intelligenz. Die Forscher warnen, gerade beim autonomen Fahren ist das ein Problem, denn dort kommt es darauf an, auch bei Nebel oder Dämmerung sicher zu erkennen, was sich auf der Straße befindet. Die deutsche Autoindustrie verliert weiter an Boden gegenüber der Konkurrenz. VW, Mercedes und BMW haben im ersten Halbjahr fast 3% weniger Umsatz gemacht. Das zeigt eine Analyse der Beratungsgesellschaft EY. Diana Kramer berichtet.
3: Im Umsatzranking von 19 Autokonzernen landen VW, Mercedes und BMW auf den drei letzten Plätzen. Unter dem Druck hoher Kosten, E-Mobilität und der wachsenden Konkurrenz, vor allem auch aus China und den USA, stehen in Deutschlands Autobranche aktuell tausende Jobs und ganze Werke auf der Kippe. Gegen den Kahlschlag wollen morgen an 200 Orten in ganz Deutschland mehr als 100.000 Beschäftigte auf die Straße gehen.
2: Aus ganz Bayern und sogar über die Landesgrenzen hinweg sind Tausende nach München gekommen, um am traditionellen Trachtenumzug am zweiten Tag des Oktoberfests teilzunehmen. Um 10 Uhr setzte sich der fast 7 Kilometer lange Zug in unmittelbarer Nähe des Maximilianeums in Bewegung. Musikalisch begleitet wurde das Ganze von zahlreichen Blaskapellen und Spielmannszügen mit traditioneller Volks- und Marschmusik. In der Fußball-Bundesliga wollen Leipzig und Leverkusen den Anschluss an die Tabellenspitze schaffen. Um 15.30 Uhr treffen die Teams in Leverkusen aufeinander. Die Sachsen sind Siebter, Bayer Zehnter der Tabelle. Außerdem spielen um 17.30 Uhr Schalke gegen Elversberg und um 19.30 Uhr Paderborn gegen Hoffenheim.
1: All das könnt ihr nachlesen bei uns im Netz auf meinscharivari.de.
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1: Bitte langsam fahren, Würzburg Richtung Randersacker, da lasert die Polizei auf Höhe vom Allansgrund. Außerdem Ochsenfurt B13, Ortsausgang Klein-Ochsenfurt Richtung Würzburg. Stehen Sie ganz versteckt hinter so einem Schild, das ist wirklich ein bisschen fies. Und in Estenfeld in der Würzburger Straße Richtung Kürnach weiterhin der Blitzanhänger. Solltet ihr noch was sehen, gerne anrufen 0800 30 80 700.
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1: Ohrzopft ist, ja, so hieß es gestern wieder auf der Wiesn in München, die ist nämlich gestern losgegangen. Wie, was, wo und was heute stattfindet, das erzähle ich euch gleich in einer Viertelstunde. Jetzt aber erstmal wieder die Klassiker unserer Zeit. Los geht's, mehr Musik, weniger Max.
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0: Einen schönen guten Mittag mit Charivari an diesem Sonntag. Und Tag 2 auf dem Münchner Oktoberfest. Ja, es wird wieder laut und bunt, beziehungsweise war es auch schon. Der Trachtenumzug ist ja eben vorübergegangen. Der ging von 10 bis 12 einmal quer durch die Stadt bis hin zur Theresienwiese. Und gestern wurde ja bereits feierlich das größte Volksfest der Welt eröffnet. Joshua Heise hat alle Infos für uns.
1: Auf eine friedliche Wiesen!
2: Zwei Schläge hat Münchens neuer Oberbürgermeister Dominik Krause gebraucht, dann floss das Bier. Die erste Mass ging wie gewohnt an Ministerpräsident Söder. Die Stimmung war ausgelassen wie eh und je und auch das Wetter hat mitgespielt. Heute steht neben dem Trachtenumzug auch der traditionelle Gay Sunday in der Bräurosel an. Da kann Oberbürgermeister Krause gleich nochmal sein Anzapfkönnen unter Beweis stellen.
0: So schaut's wohl aus. Ja, alle, die dieses Jahr dabei sind, viel Spaß auf jeden Fall. Ich werde auch zum ersten Mal dabei sein. Ich muss mir das mal angucken. Es gibt ja geteilte Meinungen, aber wir werden sehen.

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13: Und da schaue ich aufs Thermometer in Markt Heidenfeld, 19 Grad, 20 sind es an der Talavera in Würzburg. Die Höchsttemperaturen heute 18 bis 21 Grad, liegen wir also schon am oberen Ende. Es wird heute so ein bisschen Sonne-Wolken-Mix, die Wolken überwiegen aber gerade dann zum Mittag und Nachmittag hin. Außerdem ein böiger Westwind dabei. Das Ganze kann dann auch mal in Regen ausarten. Am Abend geht das dann aber wieder in die andere Richtung. Es wird wieder klarer, leicht bewölkt in der Nacht. Und wir bekommen auch so ein bisschen Nebel in einigen Teilen des Spessarts der Rhön. Die Temperaturen sinken dann in der Nacht zum Montag runter auf 8 bis 4 Grad.

0: Und morgen und am Dienstag wechseln sich Sonne und Wolken häufig ab. Wie es in der neuen Woche sonst noch so aussieht, das weiß Wetterexperte Kai Zornig.
1: Mit einer Mischung aus Wolken und Sonne. Mal zeigt sich die Sonne häufiger, mal versteckt sie sich hinter den Wolken. Anfangs fällt in Alpennähe noch ein bisschen Regen. Die Temperaturen erreichen maximal 13 bis 19 Grad und besonders im Osten wird kalter Wind.
0: Danke, Kai. Wir schauen

Anhänger ganz versteckt hinter so einem Schild und es wird gelasert und zwar zwischen Würzburg und Randersacker, Höhe Allansgrund, steht die Polizei. Wenn ihr noch was seht, ruft gerne an 0800 30 80 700 oder jederzeit per WhatsApp. Eine gute Fahrt und kommt sicher an euer Ziel. Das wollte ich noch sagen.

0: Das ist Charivari, euer Radio von hier. Wir haben Sonntag und ich hoffe, ihr lasst es euch gut gehen. Wenn ihr noch nicht so genau wisst, was geht heute noch so, dann habe ich jetzt was für euch.
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0: Ganz genau. Es geht zum Beispiel heute in Homburg ein schöner Papiermarkt los und der ganze Spaß hier geht bis 17 Uhr heute. Es gibt so einen kleinen Eintritt von 2 Euro und da könnt ihr regionale und überregionale Künstler mit ihren Arbeiten sehen. Das ist hier ein sehr beliebtes Event. Es gibt liebevoll gestaltete Schachteln und Faltbücher, kunstvoll gestaltete Buchobjekte und alles Mögliche, was eben mit Papier zu tun hat. Ist ganz spannend, mal zu sehen, was man aus Papier alles Kreatives machen kann. Heute der Papiermarkt in Homburg. In Gaukönigshofen im Landkreis Würzburg haben wir heute Marktfest im Altort bis 18 Uhr. Da feiert ganz Königshofen mit vielen bunten Ständen, mit Kunsthandwerk, mit Dekoration, Schmuck und auch regionalen Produkten. Also da ist alles Mögliche an Kulinarik auch dabei, könnt ihr euch den Bauch vollschlagen. In Wertheim bei Gümer sind die Outdoor Days immer noch. Da habt ihr die Möglichkeit, mal die neuesten Fahrzeugmodelle hier anzuschauen und die ganze Campingwelt zu erleben. Also für alle Campingfreunde, da gibt es auf jeden Fall einiges. Auch für die Kinder was geboten. Ne? DJ ist mit dabei und so weiter und so weiter. Außerdem haben wir in Rüdenhausen im Landkreis Kitzingen heute Markttag. Da ist Herbstmarkt im Schlosspark bis 18 Uhr. Auch da viele Händler, Kunsthandwerk und es gibt natürlich auch wieder Kulinarik. Der gute Frankenwein ist natürlich überall dabei, ihr wisst Bescheid. In Markt Einersheim ist die Traditionskirchweih, das ist auch sehr schön. Und da heute dann ab 14 Uhr, oder besser gesagt seit 14 Uhr, Festbetrieb auf der Festwiese mit Kaffee und Musik der Markt Einersheimer Musikanten. Egal, was ihr macht. Wir wünschen euch ganz viel Spaß dabei. Und es gibt natürlich noch viel, viel mehr als das, was ich hier gerade vorgelesen habe. Wenn ihr das alles sehen wollt, dann klickt einfach mal rein auf meinscharivari.de. Da haben wir das alles für euch zusammengefasst.

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14: Und da haben wir es heute mit Höchstwerten zwischen 18 und 21 Grad zu tun. Die erreichen wir auch schon ganz gut in Mainfranken. Aber sonnig ist es nicht mehr heute, ne? Also es ist sehr wolkig über der Region. Wir bekommen auch immer mal wieder Regen, gerade so jetzt am Mittag und Nachmittag. Zum Abend hin ziehen sich die Wolken dann aber wieder zurück. Und die Nacht wird locker bewölkt bis klar. In einigen Niederungen bildet sich außerdem Nebel. Die Temperaturen sinken dann heute Nacht runter auf 8 bis 4 Grad.
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0: Stefan Schulz. Die Debatte über den angekündigten Tankrabatt dauert an. Die Wirtschaftsweise Grimm übt im Kölner Stadtanzeiger Kritik. Das Fahren von Autos mit Verbrennermotoren werde auf Kosten der jungen Generation subventioniert. Lea Matschulat berichtet.
1: Die Wirtschaftsweise Grimm hält einen Tankrabatt für eine viel zu kurzfristig angelegte Maßnahme, mal ganz abgesehen davon, dass ein Tankrabatt die Autofahrer weiter am Sprit halte, auch aus wirtschaftlicher Sicht ein Fehler, findet sie. Statt des Tankrabatts, der nach jetzigem Plan mit Ablauf des Jahres auch schon wieder vorbei sein soll, fordert Grimm im Kölner Stadtanzeiger strukturelle Reformen.
0: In Berlin und Mecklenburg-Vorpommern wählen die Menschen heute neue Landesparlamente. Umfragen zufolge deuten sich knappe Ergebnisse an. In Mecklenburg-Vorpommern liegen SPD und AfD etwa gleich auf. Die CDU muss erneut mit einer schweren Schlappe rechnen. In Berlin liefern sich Linke und CDU ein Kopf-an-Kopf-Rennen. Die Wahl gilt auch als richtungsweisend für Kanzler Merz und die Bundesregierung. Mehr als 50 Straftaten hat die Polizei am ersten Tag des Münchner Oktoberfests gezählt, darunter Körperverletzungen, Diebstähle und Sexualstraftaten. Von einem ruhigen Feststart ist die Rede. Als erster Gast in einer Ausnüchterungszelle lag ein 17-Jähriger mit 2 Promille Alkohol im Blut. Beschaulicher ging es heute beim traditionellen Trachtenumzug zu, daran nahmen rund 9000 Trachtler und Schützen teil, begleitet durch viel Blasmusik. In Moskau brennt nach einem ukrainischen Drohnenangriff die wichtigste Ölraffinerie der Stadt. Der Bürgermeister der Millionenmetropole spricht von einer massiven Attacke in der vergangenen Nacht. Die Anlage verarbeitet jährlich 11 Millionen Tonnen Rohöl und ist zentral für Präsident Putins Kriegswirtschaft. Unabhängig prüfen lassen sich die Angaben nicht.
2: Soweit die Nachrichten aus Mainfranken und der Welt. Ihr könnt das alles nochmal nachlesen auf mainscharivari.de.
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2: Alles ruhig in Mainfranken, aber wir haben 2 Blitzer. Einmal Ochsenfurt B13, Ortsausgang Richtung Würzburg. Genau, das ist da Klein-Ochsenfurt. Und der steht auch ganz versteckt hinter so einem Schild. Passt da bitte auf. Und Estenfeld in der Würzburger Straße Richtung Kürnach. Wenn ihr noch was seht, gerne anrufen unter 0800 30 80 700. Und wenn ihr euch nicht traut anzurufen, gerne eine WhatsApp schicken. Die Nummer gibt's auf meinscharivari.de. Gute Fahrt!
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2: Servus, wir sprechen gleich über ein Unternehmen aus der Region, das bereits seit 135 Jahren existiert und mittlerweile in 16 Länder exportiert. Da wurde jetzt neu gebaut, richtig Geld investiert. Tolle Sache für die Region und für die über 400 Mitarbeiter. Wovon ich spreche, gibt es gleich in der Viertelstunde. Davor aber die Klassiker, die richtig Spaß machen. Er hier zum Beispiel.

Auch das ist ein schöner 80er-Klassiker. Bruce Springsteen, Tougher Than the Rest. Der Boss. Ja, ich habe es gerade schon angekündigt. Wir haben ein Unternehmen in Mainfranken, das bereits seit 134 Jahren besteht. Nee, Entschuldigung, 135 sogar. Und 4 Jahre lang wurde dort jetzt gebaut. Und am vergangenen Donnerstag war dann der Tag der Eröffnung gekommen, der Wiedereröffnung des neuen Kneippwerks in Ochsenfurt-Hohlstadt. Rund 430 Mitarbeiter sind da beschäftigt und von diesem Standort in Ochsenfurt werden 16 Länder beliefert. Die Produktionsfläche wird durch das neue Werk verdoppelt und rund 65 Millionen Euro hat Kneipp in sein neues Werksgebäude, die Modernisierung der Anlagen und die Automatisierung sowie digitale Prozesse investiert. Und damit erreicht das Unternehmen nicht nur einen wichtigen Meilenstein in der 135-jährigen Geschichte, sondern schafft eben auch wichtige Arbeitsplätze in der Region und legt den Grundstein für die Weiterentwicklung. Katharina Höhne

0: Inhaberin, Entschuldigung, Geschäftsführerin, nicht verwechseln, bei Kneipp und weiß genau, warum das hier so wichtig ist in der Region.
1: Dass Würzburg verbunden ist mit der Geschichte der Kneippwerke, das ist ja sowieso schon in der Region wichtig. Und dann haben wir uns entschieden, vor mehr als 25 Jahren hier am Standort zu bauen, in Ochsenfurt-Hohestadt. Das heißt, wir sind schon seit über 25 Jahren hier. Die Menschen, die hier arbeiten, kennen unsere Prozesse, haben die Leidenschaft für unsere Produkte und das war für uns eigentlich überhaupt keine Überlegung, dass es mit diesen Menschen wichtig ist, weiterzuarbeiten.
0: Und Kneipp will nicht nur gute Produkte herstellen, die ja auch sehr bekömmlich sind für die Haut und so weiter, sondern es geht auch darum, hier eben sinnvoll zu bauen.
1: Hier speziell am Standort haben wir schon seit 2011 nur noch Ökostrom verwendet, machen das natürlich auch in der Zukunft, haben auch die Anlagen danach ausgerichtet und haben für jeden Quadratmeter, den wir hier bebaut haben, 3,5 Quadratmeter Ausgleichsfläche geschaffen. Bäume gepflanzt, Wiesen angelegt. Das ist uns wahnsinnig wichtig, dass die Umwelt genauso gesund ist, wie wir das brauchen als Mensch.
0: Und auch der Landrat Thomas Ebert freut sich, dass Kneipp weiter hier in der Region ist und baut.
2: Es ist immer was Besonderes, wenn Unternehmen mutig in die Zukunft gehen, investieren, Arbeitsplätze schaffen und Produkte weiterentwickeln. Und hier in Ochsenfurt heute beim Eröffnung des Kneippwerks nach einer Bauzeit von fast 4 Jahren sind eben neue Arbeitsplätze, neue Produktionsbereiche entstanden. Und das freut uns als Region, das freut uns für die Stadt Ochsenfurt, das freut uns aber ganz besonders für die Menschen, die hier wohnen, die hier arbeiten, die Lohn und Brot finden, eine sinnvolle Tätigkeit tun und damit den Wirtschaftsstandort Mainfranken, den Wirtschaftsstandort Landkreis Würzburg stärken.
0: Ja, ganz genau so ist es. Finde ich toll, dass hier investiert wird in Zeiten, wo viele Unternehmen ja auch ins Ausland abwandern oder eben Kürzungen vornehmen, hat Kneipp hier richtig Gas gegeben und jetzt ja, die Produktion oder die Bedingungen verdoppelt. Schöne Sache, viel Erfolg mit dem neuen Werk und viel Erfolg und Spaß natürlich auch den ganzen Mitarbeitern jetzt mit der neuen Technik.

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0: Wenn sie nochmal rauskommt, Sonne zurück, die Wolken werden weniger, es zieht sich ein bisschen zurück. In der Nacht ist es locker bewölkt, phasenweise auch klar. Die Temperaturen heute Nacht 8 bis 4 Grad und der Charivari-Wettertrend. Morgen und am Dienstag wechseln sich Sonne und Wolken ab. Dazu sind es rund um die 18 Grad auf dem Thermometer und am Mittwoch scheint die Sonne dann wieder. Es wird dann auch wieder wärmer.
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0: Achtung bitte, am Gewerbegebiet Einfahrt Retzstadt hat ein Anhänger, ein Traktoranhänger einen Reifen verloren. Kurz nach der Ampelanlage Richtung Würzburg, da müsst ihr also aktuell ein bisschen aufpassen. Außerdem wird geblitzt in der Region und zwar einmal in Ochsenfurt, B13 Ortsausgang Klein-Ochsenfurt Richtung Würzburg und Estenfeld in der Würzburger Straße Richtung Kürnach. Wenn ihr noch was seht, gerne anrufen 0800 30 80 700.

Das ist Michael Schulte auf Charivari 5 AM. Und wir kommen auch zu zwei tollen Musikern, die gestern auch sehr erfolgreich waren. Nämlich bei The Voice of Germany lief gestern eine neue Ausgabe mit zwei Würzburgern. Also einer Würzburgerin und einem Würzburger, Mara und Tim. Und ich kann schon mal so viel spoilern, es hat geklappt. Ja? Sie haben mit Happy Ever After You einen Dreierbasser sogar bekommen. Von Ray Gavi, von Michi und Smudo und von Nico Santos. Und wir hören mal ganz kurz rein, wie sich das gestern angehört hat.

0: Also ihr hört schon, verdient, dass hier dreimal gebassert wurde. Das, wie gesagt, ein kleiner Sendungsausschnitt von The Voice of Germany gestern. Mara und Tim aus Würzburg. Wirklich wunderschön gesungen. Und wir haben mit Timmer gesprochen. So eine große Fernsehproduktion wie The Voice ist ja schon krass, oder?
1: Ja, das ist dann plötzlich auch einfach eine ganz andere Welt. Also wir sind hier in Würzburg und machen irgendwie unsere Jobs, arbeiten ganz normal. Und dann fährt man plötzlich nach Berlin und hat dann diese ganzen Riesenstudios und Leute im Hintergrund, die alle wahnsinnig lieb sind. Und wird dann irgendwie abgetupft, bevor dann irgendwie die Kameras auf eingerichtet werden. Das ist natürlich irgendwie absurd. Und man gewöhnt sich aber auch irgendwie sehr schnell dran und macht schon auch Spaß.
0: Sehr cool. Und Mara haben wir gefragt, wer ist denn eigentlich der Lieblingscoach?
2: Wer unser Lieblingscoach ist, ist tatsächlich sehr schwer zu beantworten, weil alle sehr, sehr sympathisch rüberkommen. Bei einem Coach haben wir aber tatsächlich noch ein Stück weit mehr gehofft, dass er sich umdreht. Und das war Nico Santos.
0: Und es hat funktioniert. Herzlichen Glückwunsch. Ganz toll gemacht. Und wie gesagt, ich habe es mir gerade auch zuvor schon mal angehört. Ganz, ganz toll. Tolle Stimmen. Verdient gewonnen. Oder besser gesagt, verdient gebassert worden.

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11: Ja, es ist heute sehr bewölkt über Mainfranken. Die Höchstwerte 18 bis 21 Grad. Und da sind wir auch gerade schon dran in Würzburg und auch in Kitzingen beispielsweise gegen Abend. Da sollen dann die Wolken wieder ein bisschen zurückgehen. Es wird ein bisschen klarer in der Nacht, locker bewölkt und phasenweise klar. Außerdem gehen die Temperaturen natürlich wieder runter, 8 bis 4 Grad. Morgen zur neuen Woche dann und auch am Dienstag ein Sonne-Wolken-Mix. Dazu sind es um die 18 Grad. Und am Mittwoch scheint die Sonne dann schon wieder freundlich und es wird wärmer.
10: Es ist 14 Uhr. 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
12: Ich bin Dominik Schweiger. KI-Systeme können Texte gut verarbeiten, tun sich aber schwer damit, Formen zu erkennen. Das zeigt eine Studie der New York University. Demnach erkennt das menschliche Gehirn Silhouetten von Objekten deutlich zuverlässiger als künstliche Intelligenz. Die Forscher warnen, gerade beim autonomen Fahren ist das ein Problem, denn dort kommt es darauf an, auch bei Nebel oder Dämmerung sicher zu erkennen, was sich auf der Straße befindet. Die deutsche Autoindustrie verliert weiter an Boden gegenüber der Konkurrenz. VW, Mercedes und BMW haben im ersten Halbjahr fast 3% weniger Umsatz gemacht. Das zeigt eine Analyse der Beratungsgesellschaft EY. Diana Kramer berichtet.
13: Im Umsatzranking von 19 Autokonzernen landen VW, Mercedes und BMW auf den drei letzten Plätzen. Unter dem Druck hoher Kosten, E-Mobilität und der wachsenden Konkurrenz, vor allem auch aus China und den USA, stehen in Deutschlands Autobranche aktuell tausende Jobs

0: und ganze Werke auf der Kippe. Gegen den Kahlschlag wollen morgen an 200 Orten in ganz Deutschland mehr als 100.000 Beschäftigte auf die Straße gehen.
1: Nach einem Hackerangriff auf die Münchner Ludwig-Maximilians-Universität könnten persönliche Daten von Studierenden gestohlen worden sein. Dazu zählen Namen, Adressen, Bankverbindungen und Angaben zu Bildungsabschlüssen. Die Universität warnt vor verdächtigen Kontaktversuchen. Das Bayerische Landeskriminalamt und IT-Spezialisten ermitteln. Im Darknet sind die Daten bisher noch nicht aufgetaucht. In der Fußball-Bundesliga kämpfen heute mehrere Teams um den Anschluss an die vorderen Tabellenplätze. Um 15.30 Uhr empfängt Bayer Leverkusen RB Leipzig. Leverkusen steht auf Platz 10, die Sachsen auf Platz 7. Um 17.30 Uhr trifft Schalke auf Elversberg. Den Abschluss des vierten Spieltags bildet um 19.30 Uhr die Partie zwischen Paderborn und Hoffenheim.
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17: Ich bin Dominik Steiger. Bei einem massiven Hackerangriff auf die Münchner Ludwig-Maximilians-Universität sind sensible Daten von Studierenden abgegriffen worden. Das könnten unter anderem Namen, Adressen, IBAN und Krankenversicherungsnummern sein. Prüfungsdaten sind laut LMU nicht betroffen. Wie viele der mehr als 50.000 Studierenden betroffen sind, ist noch unklar. Das Bayerische Landeskriminalamt ermittelt. Berlin wählt heute ein neues Abgeordnetenhaus, Mecklenburg-Vorpommern einen neuen Landtag. In der Hauptstadt lag in den jüngsten Umfragen zuletzt die Linke vorn. Im Nordosten deutet sich ein Kopf-an-Kopf-Rennen zwischen SPD und AfD an. Lea Matschulat berichtet.
18: Wie schneidet die AfD ab? Vor allem in Mecklenburg-Vorpommern, wo sie stärkste Kraft werden könnte. Und wie viele Wähler und Wählerinnen entscheiden sich für die CDU? Diese beiden Fragen betreffen auch die Bundesregierung. Kanzler und CDU-Chef Merz trifft sich gleich heute Abend mit dem Präsidium, also dem Führungsgremium seiner Partei. Gleich nach der ersten Prognose und den Hochrechnungen können sie besprechen, was die Ergebnisse für die Zukunft auch von Kanzler Merz bedeuten.
17: Deutschlands große Autobauer fallen im internationalen Vergleich weiter zurück. Die Umsätze von VW, Mercedes-Benz und BMW sind im ersten Halbjahr um knapp 3% gesunken. Auch die Gewinne sind deutlich zurückgegangen. Die meisten internationalen Konkurrenten konnten ihre Umsätze dagegen steigern. Zum Tennis. Deutschland steht beim Davis-Cup-Duell mit Kroatien kurz vor dem Einzug in die Finalrunde. Kevin Kravitz und Tim Pütz gewannen im Doppel in Halle klar in 2 Sätzen und brachten das deutsche Team mit 2:1 in Führung. Für das Weiterkommen reicht nun ein Sieg in

0: der beiden noch ausstehenden Einzel.
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8: Ich bin Dominik Schweiger. Die Münchner Ludwig-Maximilians-Universität ist Ziel eines schweren Hackerangriffs geworden. Abgeflossen sind möglicherweise Namen, Adressen, Bankverbindungen sowie Krankenversicherungs- und BAföG-Nummern. Die Attacke wurde vor 4 Tagen entdeckt. Betroffene Server wurden vom Netz genommen. Wie viele aktuelle oder ehemalige Studierende betroffen sind, ist unklar. Bei der Abgeordnetenhauswahl in Berlin zeichnet sich eine ziemlich hohe Beteiligung ab. Bis 12 Uhr hatten knapp 28% der Wahlberechtigten abgestimmt, rund 5 Prozentpunkte mehr als noch 2023. CDU und Linke liefern sich ein enges Rennen um Platz 1. Auch in Mecklenburg-Vorpommern wird gewählt, dort liegen SPD und AfD laut Umfragen nahezu gleich auf. Die deutsche Autoindustrie verliert weiter an Boden gegenüber der Konkurrenz. VW, Mercedes und BMW haben im ersten Halbjahr fast 3% weniger Umsatz gemacht. Das zeigt eine Analyse der Beratungsgesellschaft EY. Diana Kramer berichtet.
9: Im Umsatzranking von 19 Autokonzernen landen VW, Mercedes und BMW auf den 3 letzten Plätzen. Unter dem Druck hoher Kosten, E-Mobilität und der wachsenden Konkurrenz, vor allem auch aus China und den USA, stehen in Deutschlands Autobranche aktuell tausende Jobs und ganze Werke auf der Kippe. Gegen den Kahlschlag wollen morgen an 200 Orten in ganz Deutschland mehr als 100.000 Beschäftigte auf die Straße gehen.
8: KI-Systeme können Texte gut verarbeiten, tun sich aber schwer damit, Formen zu erkennen. Das zeigt eine Studie der New York University. Demnach erkennt das menschliche Gehirn Silhouetten von Objekten deutlich zuverlässiger als künstliche Intelligenz. Die Forscher warnen, gerade beim autonomen Fahren ist das ein Problem, denn dort kommt es darauf an, auch bei Nebel oder Dämmerung sicher zu erkennen, was sich auf der Straße befindet.
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13: Ich bin Dominik Schweiger. Berlin wählt heute ein neues Abgeordnetenhaus, Mecklenburg-Vorpommern einen neuen Landtag. In der Hauptstadt lag in den jüngsten Umfragen zuletzt die Linke vorn. Im Nordosten deutet sich ein Kopf-an-Kopf-Rennen zwischen SPD und AfD an. Lea Matschulat berichtet.
14: Wie schneidet die AfD ab? Vor allem in Mecklenburg-Vorpommern, wo sie stärkste Kraft werden könnte. Und wie viele Wähler und Wählerinnen entscheiden sich für die CDU? Diese beiden Fragen betreffen auch die Bundesregierung. Kanzler und CDU-Chef Merz trifft sich gleich heute Abend mit dem Präsidium, also dem Führungsgremium seiner Partei. Gleich nach der ersten Prognose und den Hochrechnungen können sie besprechen, was die Ergebnisse für die Zukunft auch von Kanzler Merz bedeuten.
13: Deutschlands große Autobauer fallen im internationalen Vergleich weiter zurück. Die Umsätze von VW, Mercedes-Benz und BMW sind im ersten Halbjahr um knapp 3% gesunken. Auch die Gewinne sind deutlich zurückgegangen. Die meisten internationalen Konkurrenten konnten ihre Umsätze dagegen steigern. Bei einem massiven Hackerangriff auf die Münchner Ludwig-Maximilians-Universität sind sensible Daten von Studierenden abgegriffen worden. Das könnten unter anderem Namen, Adressen, IBAN und Krankenversicherungsnummern sein. Prüfungsdaten sind laut LMU nicht betroffen. Wie viele der mehr als 50.000 Studierenden betroffen sind, ist noch unklar. Das Bayerische Landeskriminalamt ermittelt. Zum Tennis. Deutschland steht beim Davis-Cup-Duell mit Kroatien kurz vor dem Einzug in die Finalrunde. Kevin Kravitz und Tim Pütz gewannen im Doppel in Halle klar in 2 Sätzen und brachten das deutsche Team mit 2:1 in Führung. Für das Weiterkommen reicht nun ein Sieg in einem der beiden noch ausstehenden Einzel.
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5: Ich bin Dominik Schweiger. In diesen Minuten schließen in Berlin und Mecklenburg-Vorpommern die Wahllokale. Schon vorab hat sich eine recht hohe Wahlbeteiligung abgezeichnet. In Mecklenburg-Vorpommern haben bis 14 Uhr schon 40% der Wahlberechtigten ihre Stimme abgegeben. 2021 waren es zur selben Uhrzeit etwas über 32%. Und auch in Berlin ist die Beteiligung offenbar höher als bei der letzten Wahl. Nach dem Hackerangriff an der Münchner Ludwig-Maximilians-Universität, bei dem massenhaft Daten von Studierenden geklaut wurden, gibt's heftige Kritik von der SPD. Für den Landtagsabgeordneten von Brunn ist nicht ganz klar, warum die LMU so lange gewartet hat, über den Angriff zu informieren. Der Hack ist laut LMU schon am Mittwoch bemerkt worden. Jetzt müssten Fakten und Daten auf den Tisch, hieß es. Vor dem bundesweiten Aktionstag der IG Metall verschärft sich der Streit um den Sparkurs der Autoindustrie. Der Branchenverband VDA fordert von der Gewerkschaft mehr Bereitschaft zu Veränderungen. Hohe Arbeitskosten und kürzere Arbeitszeiten seien Nachteile im internationalen Wettbewerb. Die IG Metall protestiert morgen gegen Stellenabbau und die Verlagerung der Produktion ins Ausland. In der Fußball-Bundesliga hat RB Leipzig eine Niederlage einstecken müssen. Bayer Leverkusen hat die Sachsen mit 2:0 besiegt. Die Ergebnisse aus der zweiten Liga: Bielefeld-Heidenheim 2:2, Cottbus-St. Pauli 1:1 und Hannover-Bochum 2:1. Und im Tennis hat Alexander Zverev Deutschland in die Davis Cup-Finalrunde geführt. Er gewann sein Einzel gegen den Kroaten Dino Prismic klar in 2 Sätzen.
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8: Ich bin Dominik Steiger. In Mecklenburg-Vorpommern ist die Wahl vorbei. Laut erster Prognose wird die AfD mit 37,8% knapp stärkste Kraft, gefolgt von der SPD mit 36,3%. Die Linke erreicht 7,5%. Die CDU kommt auf 5,1% und die Grünen auf 5,5%. Das BSW würde so den Einzug in den Landtag verpassen, ebenso die FDP. Bislang regiert Ministerpräsidentin Schwesig mit einer rot-roten Koalition. In Berlin zeichnet sich bei der Abgeordnetenhauswahl ein Sieg der Linken ab. Laut erster Hochrechnung kommt sie auf 25,8%, die CDU erreicht 20%. Dahinter folgen AfD mit 13,8% und Grüne mit 15,4%. Das BSW muss mit genau 5%

0: 5% um den Einzug bangen. Die Reformen müssen kommen. CDU-Chef Merz gibt sich trotz der Wahlniederlagen standfest und wirbt für Vertrauen in die Arbeit der Bundesregierung. Ja, man habe in Sachsen-Anhalt, Mecklenburg-Vorpommern und Berlin Verluste hinnehmen müssen. Etwa bei den Kommunalwahlen in Niedersachsen sei die CDU aber wieder stärkste Kraft gewesen. Vor der Wahl hatten sich die Ministerpräsidenten der Länder hinter Merz als Parteichef und als Kanzler gestellt. Zum Sport. RB Leipzig hat in der Fußball-Bundesliga mit 0:2 bei Bayer Leverkusen verloren. In der zweiten Liga trennten sich Bielefeld und Heidenheim 2:2 unentschieden, sowie Cottbus und St. Pauli 1:1. Hannover gewann gegen Bochum mit 2:1.
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1: 3 Michelin-Sterne-Restaurants in einer Stadt. 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
6: Ich bin Dominik Steiger. Bei der Wahl des Berliner Abgeordnetenhauses liegt die Linke nach Prognosen von ARD und ZDF deutlich in Führung. Die CDU landet demnach auf Platz 2. Bei der Landtagswahl in Mecklenburg-Vorpommern liegt die AfD knapp vor der SPD. Die CDU muss um den Wiedereinzug in den Landtag bangen. David Riemer berichtet.
7: In Mecklenburg-Vorpommern Riesenjubel bei der AfD. Stand jetzt kann sie ihr Ergebnis mehr als verdoppeln. Schockstarre dagegen bei der CDU. Die Christdemokraten stürzen auf ihr bundesweit schwächstes Landtagswahlergebnis seit Gründung der Bundesrepublik. Ungewöhnlich für Kanzler Merz. Der CDU-Chef ist kurz nach Veröffentlichung der ersten Zahlen in der Parteizentrale ans Mikro getreten. Das Wahlergebnis in MacPom hat er als Desaster bezeichnet. Der Rückenwind

0: aus Berlin ist ausgeblieben, sagte er. Merz übernimmt die Verantwortung. Ob die Partei aber weiterhin hinter ihm steht, bleibt abzuwarten.
1: Der Chef des Deutschen Instituts für Wirtschaftsforschung, Fratscher, kritisiert die geplanten Entlastungen bei den Spritpreisen. Der Tankrabatt sei teuer, sozial ungerecht und wenig wirksam, sagte er dem Handelsblatt. Auch vom geplanten Preisdeckel erwartet der Ökonom kaum Entlastung. Stattdessen fordert Fratscher direkte Zahlungen an die Bürger, ähnlich wie bei der Energiepreispauschale. Bei der Suche nach einem vermissten Ehepaar hat die Polizei in Bayerisch-Eisenstein ein brennendes Auto mit einer Leiche entdeckt. Der 46-jährige Fahrzeugbesitzer wurde wenig später schwer verletzt in einem nahegelegenen Waldstück gefunden und in eine Klinik geflogen. Ob er zu dem getrennt lebenden Ehepaar gehört, ist noch unklar. Auch die Identität des Toten und die Hintergründe werden noch ermittelt. Zum Sport. In der Fußball-Bundesliga hat Bayer Leverkusen sein Heimspiel gegen RB Leipzig mit 2:0 gewonnen. Schalke und Elversberg haben sich 0:0 unentschieden getrennt.
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7: Ich bin Dominik Steiger.
8: Pleite für die CDU bei den Landtagswahlen in Mecklenburg-Vorpommern und Berlin. Im Nordosten ist die CDU auf ihr schlechtestes Ergebnis der Nachkriegsgeschichte abgestürzt. In der Hauptstadt wird die Linke deutlich stärkste Kraft vor der CDU, wie aus den Hochrechnungen von ARD und ZDF hervorgeht. David Riemer berichtet.
9: In Berlin könnte die Linke zum ersten Mal die regierende Bürgermeisterin stellen und der CDU den Posten abnehmen. In Mecklenburg-Vorpommern wird die AfD stärkste Kraft. Eine Regierungsbeteiligung ist aber unwahrscheinlich, weil die anderen Parteien eine Zusammenarbeit mit ihr ablehnen. Ministerpräsidentin Schwesig will trotz Verlusten weiter regieren.
8: Bundeskanzler Merz zieht trotz der Wahlniederlagen keinen Rücktritt in Betracht. Er wolle im Amt bleiben und die geplanten Reformen durchsetzen. Das CDU-Ergebnis in Mecklenburg-Vorpommern nannte Merz ein Desaster. In Berlin habe Spitzenkandidat Evers die Partei dagegen zu einem ordentlichen Ergebnis geführt. Das Münchner Oktoberfest ist ziemlich erfolgreich angelaufen. Allein am Eröffnungstag kamen rund 450.000 Menschen. Mit dem Tag heute dürfte schon die Millionenmarke geknackt werden. Trotz vereinzelten Gedränges sprechen Polizei und Rettungskräfte von einem überwiegend ruhigen Verlauf. Der Stillstand eines Fahrgeschäfts, bei dem Besucher kopfüberfest saßen, wurde durch einen Sensor ausgelöst. Das defekte Bauteil ist inzwischen ausgetauscht. Zum Sport. RB Leipzig hat in der Fußball-Bundesliga mit 0:2 bei Bayer Leverkusen verloren. Schalke und Elversberg haben sich 0:0 unentschieden getrennt.
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11: Guten Abend, liebe Klassikfreunde aus Würzburg, Gmünden, Kitzingen, Karlstadt, Lohr, Marktheidenfeld, Ochsenfurt und wo auch immer in jeder schönen Ecke Mainfrankens. Es begrüßt Sie auch heute Abend ganz herzlich.

Ihr Blagoj Apostolow. Radio Opera, fünfmal in der Woche, Sonntag bis Donnerstag um 21 Uhr hier auf Charivari. Und nun viel Spaß mit der heutigen Sendung. Wer in lauen Nächten zu dem eigentümlich schimmernden Erdtrabanten hinaufsieht, denkt dabei sicher in den seltensten Fällen an naturwissenschaftliche Fortschritte. Der Mond ist auch heute noch der romantische Weggefährte einsamer Nachtschwärmer geblieben, der er immer war. Ihm verdanken ganze Generationen von Dichtern, Malern und Musikern ihre wichtigsten Inspirationen. Kein anderer Himmelskörper ist öfter und intensiver von Liedkomponisten besungen worden als er. Es ist, als hätten die sensiblen Künstlerseelen schon immer gewusst, welch wundersame Einflüsse er auf das irdische Leben hat. Radio Opera begleitet Sie heute während einer Mondpromenade. Andrea Bocelli und Helen Schneider öffnen uns die Türe zum Palazzo dell'Amore von Eberhard Schöner. La Luna.

füllest wieder Busch und Tal still mit Nebelglanz, lösest endlich auch einmal meine Seele ganz, breitest über mein Gefild lindernd deinen Blick, wie des Freundes Auge mild über mein Geschick. Jeden Nachtklang fühlt mein Herz froh und trüber Zeit, wandle zwischen Freud und Schmerz in der Einsamkeit. Fließe, fließe, lieber Fluss, nimmer werd ich froh, so verrauschte Scherz und Kuss und die Treue so. Ich besaß es doch einmal, was so köstlich ist, dass man doch zu seiner Qual nimmer es vergisst. Rausche Fluss, das Tal entlang, ohne Rast und Ruh, rausche, flüstre meinem Sang Melodien zu, wenn du in der Winternacht wütend überschwillst oder um die Frühlingspracht junge Knospen quillst. Selig, wer sich vor der Welt ohne Hass verschließt, einen Freund am Busen hält und mit dem genießt, was von Menschen nicht gewusst oder nicht bedacht durch das Labyrinth der Brust wandelt in der Nacht.

La Luna, Montserrat Caballé sang Hijo de la Luna von José María Cano. Eines der schönsten Mondlieder befindet sich übrigens nicht in einem Liederbuch, sondern in einer Opernpartitur Antonin Dvořáks. Es ist das Lied der Rusalka, einer Wassernixe, die im Reich der Menschen nur Enttäuschungen erlebt. Schließlich zieht sie sich an ihren einsamen See zurück und singt, in den Ästen einer Trauerweide sitzend, zur Harfe ihr Lied an den Mond. Eine der ergreifendsten Klagen voller melodischer Schönheit. Leontine Preiss ist heute Abend unsere Rusalka.

Radio Opera begleitet Sie heute bei einer Mondpromenade. Ein ganz eigenes Kapitel ist die Verbindung des Mondscheins mit dem sanft angeschlagenen Klavier. Ludwig van Beethoven hat diese Assoziation in seiner bekannten Mondscheinsonate als erster heraufbeschworen. Wir hören Evgeny Kissin.

So hörte Ludwig van Beethoven den Mond, Evgeny Kissin. Der Mond ist das wichtigste Symbol der Romantiker. Zaubernächte in seinem fahlen Licht sind beliebte Szenerien der romantischen Dichter. Und so ist es kein Wunder, dass das Lied »Mondnacht« von Robert Schumann nach einem Gedicht von Joseph von Eichendorff als eines der schönsten Stücke der klassischen Musik überhaupt gilt. Thomas Quasthoff wird begleitet von Roberto Sidon.

blutrot dort der Horizont gebiert, der aus der Hölle großen Schlünden steigt, sein Purpurhaupt mit Wolken schwarz verziert, wie um der Götter Stirn Akanthus schweigt. Er setzt den großen goldenen Fuß voran und spannt die breite Brust wie ein Athlet, und wie ein Partherfürst zieht er bergan, des Schläfe goldenes Gelock umweht. Hoch über Sardes und der schwarzen Nacht, auf Silbertürmen und der Zinnenmeer, wo mit Posaunen schon der Wächter wacht, der ruft vom Pontos bald den Morgen her. Zu seinem Fuße schlummert Asia weit im blauen Schatten unterm Ararat. Des Schneehaupt schimmert durch die Einsamkeit, bis wo Arabia in das weiche Bad der Meere mit den weißen Füßen steigt und fern im Süden wie ein großer Schwan sein Haupt der Sirius auf die Wasser neigt und singend schwimmt hinab den Ozean. Mit großen Brücken, blau wie blanker Stahl, mit Mauern, weiß wie Marmor, ruhet aus die große Ninive im schwarzen Tal, und wenig Fackeln werfen noch hinaus ihr Licht, wie Speere weit, wo dunkel braust der Euphrat, der sein Haupt in Wüsten taucht. Die Susa ruht, um ihre Stirne saust ein Schwarm von Träumen, die vom Wein noch raucht. Hoch auf der Kuppel, auf dem dunklen Strom, belauscht allein der bösen Sternebahn im weißem Faltenkleid ein Astronom, der neigt sein Szepter dem Aldebaran, der mit dem Monde kämpft um weißen Glanz, wo ewig strahlt die Nacht, und ferne stehen am Wüstenrand im blauen Lichte ganz einsame Brunnen und die Winde wehen, Ölwälder fern um leere Tempel lind. Ein See von Silber und in schmaler Schlucht uralter Berge, tief im Grunde rinnt ein Wasser sanft um dunkler Ulmenbucht.

Die zauberhaften Finger von Alexis Weißenberg haben den Mund von Claude Debussy abgetastet. Clair de Lune. Ein Clair de Lune hat uns aus Hector Berlioz geschenkt in seinem Werk Les Nuits d'été. Die bulgarische Mezzosopranistin Veselina Kazarova tastet sich langsam heran.

Nostalgie streut und unzählige Märchengestalten auf ihrem Weg zu den Zauberbergen führt. Radio Opera begleitet Sie heute Abend während einer musikalischen Mondpromenade. Kalaf, der persische Prinz, hat es geschafft, die drei Rätsel der Prinzessin Turandot zu lösen und somit diese heiraten darf. Turandot ist überwältigt vom unerwarteten Sieg des Fremden. Ihr Stolz erstickt die Gefühle und Kalaf gewährt eine letzte Chance. Wenn Turandot ihm bis zum Morgengrauen seinen Namen nennt, dann wolle er sterben. Eine turbulente Nacht, in welcher die Untertanen eifrig nach dem Fremdlingsnamen suchen. Und wo ist der Mond? Versteckt hinter dicken Wolken. Perché tarda la luna? Warum verspätet sich der Mond? Singt der Chor in Puccinis Oper Turandot, voll Mystik und banger Erwartung.

0: Und das war Radio Opera am Dienstagabend. Unsere nächste Sendung ist am kommenden Sonntag. Da sprechen wir von Zara Leander. Kann die Liebe Sünde sein? Seien Sie wieder dabei. Nein, die Liebe ist keine Sünde. Die Liebe ist ein Gottesgeschenk.
1: 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Bis zum nächsten Mal, alles Gute, Ihr Blagoj Apostolov.

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1: Ja, heute Nacht, da ist es leicht bewölkt oder klar. In einigen Niederungen breitet sich Nebel aus. Die Temperaturen sinken auf 8 bis 4 Grad. Aktuell in Höchberg im Landkreis Würzburg, da haben wir noch 12 Grad. Und in Würzburg am Dom noch etwas über 14 Grad. Der Charivari-Wettertrend. Morgen gibt es einen Wechsel aus sich im böigen Nordwestwind, Wolken und Sonne. Ja, die wechseln sich da ab. Und am Nachmittag, da setzt entlang des Mains sich die Sonne durch. Der Wind lässt nach, die Höchstwerte erreichen 16 bis 19 Grad. Am Dienstag schaut es ähnlich aus, Mittwoch scheint die Sonne, die Nächte sind frisch. Tagsüber wird es am Mittwoch milder. Am Donnerstag erwarten uns voraussichtlich vereinzelt Schauer und Gewitter. Freitags scheint dann wieder die Sonne, also es geht so ein bisschen auf und ab.
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2: Ich bin Dominik Schweiger.

0: Pleite für die CDU bei den Landtagswahlen in Mecklenburg-Vorpommern und Berlin. Im Nordosten ist die CDU auf ihr schlechtestes Ergebnis der Nachkriegsgeschichte abgestürzt. In der Hauptstadt wird die Linke deutlich stärkste Kraft vor der CDU, wie aus den Hochrechnungen von ARD und ZDF hervorgeht. David Riemer berichtet.
1: In Berlin könnte die Linke zum ersten Mal die regierende Bürgermeisterin stellen und der CDU den Posten abnehmen. In Mecklenburg-Vorpommern wird die AfD stärkste Kraft. Eine Regierungsbeteiligung ist aber unwahrscheinlich, weil die anderen Parteien eine Zusammenarbeit mit ihr ablehnen. Ministerpräsidentin Schwesig will trotz Verlusten weiter regieren.
0: Bundeskanzler Merz zieht trotz der Wahlniederlagen keinen Rücktritt in Betracht. Er wolle im Amt bleiben und die geplanten Reformen durchsetzen. Das CDU-Ergebnis in Mecklenburg-Vorpommern nannte Merz ein Desaster. In Berlin habe Spitzenkandidat Evers die Partei dagegen zu einem ordentlichen Ergebnis geführt. Das Münchner Oktoberfest ist ziemlich erfolgreich angelaufen. Allein am Eröffnungstag kamen rund 450.000 Menschen. Mit dem Tag heute dürfte schon die Millionenmarke geknackt werden. Trotz vereinzelten Gedränges sprechen Polizei und Rettungskräfte von einem überwiegend ruhigen Verlauf. Der Stillstand eines Fahrgeschäfts, bei dem Besucher kopfüberfest saßen, wurde durch einen Sensor ausgelöst. Das defekte Bauteil ist inzwischen ausgetauscht. Zum Sport. RB Leipzig hat in der Fußball-Bundesliga mit 0:2 bei Bayer Leverkusen verloren. Schalke und Elversberg haben sich 0:0 unentschieden getrennt.
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2: Gute Nachrichten von den Straßen in Mainfranken. Aktuell keine Störungsmeldungen, 2 Blitze habe ich für euch. Ochsenfurt B13 Ortsausgang, hier ein kleiner Ochsenfurt Richtung Würzburg, da steht der Blitzanhänger. Und in Estenfeld Würzburger Straße Richtung Körnach, da steht auch ein Blitzanhänger. Und wenn euch noch etwas auffällt, dann ruft uns kostenfrei an auf unserer Blitz- und Verkehrshotline der 0800 30 80 700.
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2: Am Sonntagabend und ja, was gibt es für ein schöneres Motto als das von Wet, Wet, Wet, um das Wochenende ausklingen zu lassen. 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

Ja, das war Matt Simmons, Catch and Release. Vorher gab es Alphaville, Forever Young und Spandau Ballet mit True. Genau, es ist wahr. Wir haben jetzt gerade mal die ersten Grüße und zwar kommen die vom Leon. Der möchte nämlich die Michaela grüßen und ihr sagen, dass er an sie denkt und sie ganz doll lieb hat. Ja, und wenn ihr auch wollt, dann könnt ihr natürlich auch, wie immer bei den Kuschelklassikern hier auf Radio Charivari, von Sonntag bis Donnerstag 22 bis 24 Uhr, was müsst ihr tun? Ihr müsst uns einfach eine WhatsApp zum Beispiel schicken. Ja, die Nummer gibt's auf www.meinscharivari.de. Oder ihr ruft uns gleich kostenfrei an. Das wäre dann die 0800 30 80 700. Ja, und wenn ihr sonst so rundum glücklich seid und nichts von beidem tun möchtet, dann lehnt euch einfach zurück und entspannt bei den besten Kuschelklassikern. Im Hintergrund bereits zu hören, das sind auf Radio Charivari, am Radio von hier, Human League und Human. Bitteschön.

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15: In der Nacht ist es leicht bewölkt oder klar. In einigen Niederungen breitet sich Nebel aus. Die Temperaturen sinken auf 8 bis 4 Grad. In Eibelstadt

0: Landkreis Würzburg, da haben wir noch 12 Grad und in Würzburg an der Residenz noch etwas über 14 Grad. Der Charivari-Wettertrend, morgen gibt es einen Wechsel. Im böigen Nordwestwind wechseln sich Wolken und Sonne ab. In der zweiten Tageshälfte setzt sich entlang des Mains die Sonne durch und der Wind lässt nach. Die Höchstwerte 16 bis 19 Grad. Am Dienstag schaut es ähnlich aus, am Mittwoch scheint die Sonne. Die Nächte sind frisch, tagsüber wird es am Mittwoch milder. Am Donnerstag erwartet uns voraussichtlich vereinzelte Schauer und Gewitter. Freitags scheint sie dann wieder, die Sonne.
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0: Nach wie vor gute Nachrichten von den Straßen in Mainfranken. Aktuell keine Störungsmeldung. Die zwei Blitzer haben wir noch. Ochsenfurt B13, Ortsausgang Klein-Ochsenfurt Richtung Würzburg. Da steht der Blitzanhänger. Und der steht auch in Estenfeld-Würzburger Straße Richtung Körnach. Wenn euch noch was auffällt, dann sagt uns einfach Bescheid. Entweder schickt uns eine WhatsApp. Die Nummer gibt's auf www.meinscharivari.de. Oder ihr ruft uns einfach kostenfrei an. Die 0800 30 80 700. Mit Tom Böttcher und hier ist Michael Jackson auf Radio Charivari, am Radio von hier. Und I just can't stop loving you.

Die Lighthouse Family auf Radio Charivari, im Radio von hier. Und hi. Ja, hi. Seit ich ja, den Film Der Weiße Hai gesehen habe, weiß ich auch, was Hi-Fi bedeutet. Nein, Quatsch. Das ist, ja, das wollen wir jetzt mal nicht vertiefen. Wir vertiefen jetzt eher mal die Grüße. Und zwar haben wir hier einmal vom Sven Grüße. Der möchte seine Freddy grüßen und dir eine gute Nacht wünschen. Und dann haben wir vom Bernhard Grüße. Der grüßt ja seine ganze Grillmannschaft, die jetzt hoffentlich zuhört. Ja, und das werden im Einzelnen ja der Adrian, der Mirko, der Harald, der Sebastian, die Stefanie und die Irmgard. So, da haben wir sie alle. Na, dann fröhliches Weitergrillen. Ne? Wird ein bisschen kühl, obwohl, kommt drauf zusammen. Ne? Mit dementsprechender Ausrüstung kann man fast zu jedem Wetter grillen, habe ich auch schon festgestellt. Ja, und musiktechnisch hätte ich hier für euch, genau, schon erkannt, Chicago auf Radio Charivari. Hier sind sie mit If You Leave Me Now. Bitteschön.

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11: Heute Nacht ist es leicht bewölkt oder klar. In einigen Niederungen breitet sich Nebel aus. Die Temperaturen sinken auf 8 bis 4 Grad. Aktuell in Tiefental im Landkreis Main-Spessart, da haben wir noch 10 Grad. Und in Würzburg am Dom noch etwas über 13 Grad. Der Charivari-Wettertrend. Morgen wechseln sich im böigen Nordwesten Wolken und Sonne ab. In der zweiten Tageshälfte setzt sich entlang des Mains die Sonne durch. Der Wind lässt nach. Die Höchstwerte 16 bis 19 Grad. Am Dienstag schaut es dann ähnlich aus. Am Mittwoch scheint die Sonne. Die Nächte sind frisch. Tagsüber wird es am Mittwoch milder. Am Donnerstag erwartet uns voraussichtlich vereinzelt Schauer und Gewitter. Am Freitag scheint dann wieder die Sonne.
2: Es ist 23 Uhr. 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
12: Ich bin Hendrik Daum. Die Menschen in Berlin und Mecklenburg-Vorpommern haben heute ihre Landesparlamente gewählt. Sieger der Abgeordnetenhauswahl in Berlin ist nach der jüngsten ZDF-Hochrechnung klar die Linke. Sie hat ihr Ergebnis verdoppelt und kommt auf gut 25%. Die CDU verliert deutlich und erreicht nur noch 19%. Drittstärkste Kraft ist die AfD, danach folgen Grüne und SPD. Bei der Landtagswahl in Mecklenburg-Vorpommern ist die AfD mit gut 38% stärker Kraft geworden, vor der SPD mit 35,5%. Die CDU würde laut der jüngsten ZDF-Hochrechnung mit 4,9% erstmals in der bundesdeutschen Geschichte aus einem Landtag fliegen. Das Münchner Oktoberfest hat einen Bilderbuchstart erlebt. Allein gestern zählte die Festleitung 450.000 Besucher. Mit heute dürften insgesamt knapp 1 Million Gäste erreicht werden. Einen besseren Auftakt könne man sich nicht wünschen, das sagte Wiesenchef Scharpf. Auch schlimme Einsätze blieben den Helfern bisher erspart. Ein 25-jähriger Berliner, der brach sich den Arm beim Armdrücken. Inzwischen ist auch klar, warum ein Fahrgeschäft gestern stoppte und einige Menschen minutenlang kopfüber hängen blieben. Ein defekter Sensor hatte das Karussell gestoppt. Das Bauteil wurde ausgewechselt. Verletzt wurde bei dem Vorfall niemand. Der Präsident des Deutschen Instituts für Wirtschaftsforschung, Fratscher, hat die geplanten Maßnahmen der Bundesregierung gegen die hohen Spritpreise scharf kritisiert. Der erneute Tankrabatt sei teuer, sozial ungerecht und ökonomisch kontraproduktiv, sagte Fratscher dem Handelsblatt. Außerdem koste er Geld, das die Bundesregierung gar nicht habe. In der Fußball-Bundesliga hat Paderborn am Abend Hoffenheim mit 3:1 besiegt. Zuvor endete das Aufsteigerduell Schalke gegen Elversberg torlos mit 0:0 und Leverkusen gewann gegen Leipzig mit 2:0.
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11: Wir haben zum einen die A3 Frankfurt Richtung Würzburg zwischen Markleidenfeld und Wertheim-Lenkfurt, Gefahr durch Gegenstände auf der Fahrbahn. Ja, ein Pannenauto blockiert den Standstreifen. Ja, und dann haben wir noch die Blitzer. Ochsenfurt B13 Ortsausgang Klein-Ochsenfurt Richtung Würzburg, da steht der Blitzanhänger. Und der Blitzanhänger steht auch Estenfeld-Würzburger Straße Richtung Körnach. Und wenn euch noch etwas auffällt, dann ruft uns einfach kostenfrei an auf unserer Blitz- und Verkehrshotline der 0800 30 80 700 oder schickt uns einfach eine WhatsApp. Die Nummer gibt's auf www.meinscharivari.de. Oh, yeah.
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11: So ist es. Es geht in die zweite Stunde. Schön, dass ihr mit dabei seid. Und die beginnen wir hier auf Radio Charivari mit Foreigner. Hier sind sie mit I Want to Know What Love Is.

Islands in the Stream, ja, Dolly Parton und Kenny Rogers auf Radio Charivari. Ja, und bevor wir jetzt gleich zu Ed Sheeran mit Photograph kommen, da schauen wir doch mal, was unser Kalenderblatt so zu berichten hat. Am 263. Tag in der 38. Kalenderwoche. Jungfrau nach wie vor im Sternzeichen. Dann fangen wir heute mal damit an. Und dann, was ist heute denn? Heute ist und war Tag des Friedhofs. Der wurde im Jahr 2001 von einer bundesdeutschen Initiative von Friedhofsgärtnern in Zusammenarbeit mit Friedhofsverwaltungen, Bestattern, Floristen und Bild

platziert. Was haben wir heute noch oder hatten heute noch? Ja, heute haben wir auch noch den Deutschen Weltkindertag. Der wurde von den Vereinten Nationen am 21. September 1954 ins Leben gerufen. Außerdem haben wir heute noch Tag der Ehefrau, ja. Die einzig wahre, ja, der Tag der Ehefrau ist ein aufregender Tag, an welchem der Ehemann die Chance bekommt, seiner Ehefrau zu zeigen, wie sehr er sie liebt und wertschätzt und für all die kleinen und großen Dinge, welche sie das ganze Jahr über tut. War das nicht irgendwie der Muttertag? Da gibt's ja dann jetzt schon, ja, oder bringe ich da was durcheinander? Ja, dann haben wir Namenstag heute von Susanne, Stacy, Fausta, Susi, Henry, Eustachius und Susanne mit Z in der Mitte, ja, um mal ja, einige Beispiele für heute zu nennen. Ja, und wie angekündigt, kommen wir jetzt zu Ed Sheeran hier auf Radio Charivari. Da ist er im Hintergrund auch schon zu hören mit Photograph. Und ich verrate euch auch gleich, was es danach noch gibt. Da hätten wir für euch Mark Cohen und Walking in Memphis. Aber wie gewohnt, eins nach dem anderen.

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11: In der Nacht ist es leicht bewölkt oder klar. In einigen Niederungen breitet sich Nebel aus. Die Temperaturen sinken auf 8 bis 4 Grad. Ja, und aktuell in Marktbreit im Landkreis Kitzingen, da haben wir 13 Grad. Und in Würzburg, ja, am Hauptbahnhof, noch knapp 14 Grad. Der Charivari-Wettertrend. Morgen wechseln sich im böigen Nordwestwind Wolken und Sonne ab. Am Nachmittag setzt sich entlang des Mainz die Sonne und der Wind. Die Sonne durch und der Wind lässt nach, so muss es sein. Die Höchstwerte dann 16 bis 19 Grad. Dienstag schaut es ähnlich aus. Am Mittwoch scheint die Sonne, die Nächte sind frisch. Tagsüber wird es am Mittwoch milder. Am Donnerstag erwarten uns voraussichtlich einzelne Schauer und Gewitter. Am Freitag scheint sie dann wieder, die Sonne.
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11: Die A3 Frankfurt Richtung Würzburg zwischen Marktheidenfeld und Wertheim-Lenkfurt Gefahr durch Gegenstände auf der Fahrbahn. Ja, es handelt sich um Fahrzeugteile. Da ist auch ein Pannenauto, das den Standstreifen blockiert. Und dann haben wir noch zwei Blitzer, die in Ochsenfurt, die B13 als Ausgang Klein-Ochsenfurt Richtung Würzburg. Da steht der Blitzanhänger und der steht auch in Estenfeld. Oder einer steht auch in Estenfeld, Würzburger Straße Richtung Körnach. Wenn euch noch was auffällt, ruft uns einfach kostenfrei an. Die 0800 30 80 700. Mit Tom Böttcher und hier ist er, der Bryan Adams mit Everything I Do. Alles, was ich tue, das tue ich for you oder so ähnlich. Ich habe es einfach nochmal so ein bisschen weiter gedichtet. Bitteschön.

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1: Das war der Eric Clapton mit Layla Unplugged. Ja, und das war es auch schon mit der Sonntagsausgabe der Kuschelklassiker hier auf Radio Charivari. Letzte Grüße vom René, der möchte seine Biene grüßen und das Charivari-Team und wünscht allen eine gute Nacht. Das wünsche ich jetzt nämlich auch und verrate euch noch, was es bis Mitternacht zu hören gibt. Da haben wir noch Sasha Meekin, Leave the World, Pink und Wireless They Charge mit Cover Me in Sunshine. Und hier sind Ario Speedwagon. Can't fight this feeling anymore, in Klammern, ja. Ja, und ich wünsche euch auch, wie gesagt, eine gute Nacht. Kommt mir gut in die neue Woche und würde mich freuen, wenn wir uns morgen Abend wiederhören. Um 22 Uhr wäre es dann wieder soweit. In diesem Sinn.

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10: In der Nacht ist es leicht bewölkt oder klar. In einigen Niederungen breitet sich Nebel aus. Die Temperaturen sinken auf 8 bis 4 Grad. Aktuell in Framersbach im Landkreis Main-Spessart, da haben wir 11 Grad. Und in Würzburg am Kongresszentrum noch 13 Grad. Der Charivari-Wettertrend. Morgen wechselt sich im böigen Nordwestwind Wolken und Sonne ab. In der zweiten Tageshälfte setzt sich entlang des Mains die Sonne durch und der Wind lässt nach. Das bei Höchstwerten von 16 bis 19 Grad. Dienstags dann schaut's ähnlich aus. Am Mittwoch scheint die Sonne. Die Nächte sind frisch. Tagsüber wird's am Mittwoch milder. Am Donnerstag erwartet uns voraussichtlich der ein oder andere Schauer. Kann sogar auch ein Gewitter werden. Am Freitag scheint dann wieder die Sonne.
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11: Ich bin Hendrik Daum. Die Menschen in Berlin und Mecklenburg-Vorpommern haben ihre Landesparlamente gewählt. Sieger der Abgeordnetenhauswahl in Berlin ist klar die Linke. Sie hat ihr Ergebnis verdoppelt und kommt auf gut 25%. Die CDU verliert deutlich und erreicht nur noch 19%. Drittstärkste Kraft ist die AfD, danach folgen Grüne und SPD. Bei der Landtagswahl in Mecklenburg-Vorpommern ist die AfD mit gut 38% stärkste Kraft geworden, vor der SPD mit 35,5%. Die CDU würde laut der jüngsten ZDF-Hochrechnung mit 4,9% erstmals in der bundesdeutschen Geschichte aus einem Landtag fliegen. Nach dem Hackerangriff auf die Ludwig-Maximilians-Universität wirft der SPD-Landtagsabgeordnete und Digitalexperte von Brunn der Hochschule vor, die Betroffenen zu spät informiert zu haben. Nach Angaben der LMU wurde der Vorfall bereits am Mittwoch bemerkt. Informationen dazu veröffentlichte die Uni jedoch erst gestern. Laut LMU haben Hacker Daten zur Immatrikulation abgegriffen, darunter Namen, Adressen und Bankdaten. Der Präsident des Deutschen Instituts für Wirtschaftsforschung, Fratscher, hat die geplanten Maßnahmen der Bundesregierung gegen die hohen Spritpreise scharf kritisiert. Der erneute Tankrabatt sei teuer, sozial ungerecht und ökonomisch auch kontraproduktiv, sagte Fratscher dem Handelsblatt. Außerdem koste er Geld, das die Bundesregierung nicht habe. In der Fußball-Bundesliga hat Paderborn am Abend Hoffenheim mit 3:1 besiegt. Zuvor endete das Aufsteigerduell Schalke gegen Elversberg torlos mit 0:0 und Leverkusen gewann gegen Leipzig mit 2:0.
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14: Ich bin Hendrik Daum. Blankes Entsetzen bei den Christdemokraten. Die CDU ist nicht mehr im Landtag von Mecklenburg-Vorpommern vertreten. Nach dem vorläufigen Endergebnis erreicht die Partei nur 4,9% der Stimmen. Sieger der Landtagswahl ist die AfD mit gut 38%. Für die Regierungsbildung fehlt ihr aber ein Koalitionspartner. Die SPD von Ministerpräsidentin Schwesig kommt auf 35,5%. Die Linke und die Grünen schaffen es in den Landtag, das BSW nicht. SPD, Linke und Grüne hätten gemeinsam eine Mehrheit. Bei der Abgeordnetenhauswahl in Berlin hat sich die Linke unter Spitzenkandidatin Elif Eralp mit fast 26% durchgesetzt. Die CDU erreicht knapp 19%. Danach folgen die AfD mit 16%, die Grünen mit 14% und die SPD mit 12%. Und auch in Berlin scheitert das BSW an der 5%-Hürde. Der Präsident des Deutschen Instituts für Wirtschaftsforschung, Fratscher, hat die geplanten Maßnahmen der Bundesregierung gegen die hohen Spritpreise scharf kritisiert. Der erneute Tankrabatt sei teuer, sozial ungerecht und ökonomisch auch kontraproduktiv, sagte Fratscher dem Handelsblatt. Außerdem koste er Geld, das die Bundesregierung nicht habe. Nach dem Hackerangriff auf die Ludwig-Maximilians-Universität wirft der SPD-Landtagsabgeordnete und Digitalexperte von Brunn der Hochschule vor, die Betroffenen zu spät informiert zu haben. Nach Angaben der LMU wurde der Vorfall bereits am Mittwoch bemerkt. Informationen dazu veröffentlichte die Uni jedoch erst am Samstag. Laut LMU haben Hacker Daten zur Immatrikulation abgegriffen, darunter Namen, Adressen und Bankdaten. In der Fußball-Bundesliga hat Paderborn am Abend Hoffenheim mit 3:1 besiegt. Zuvor endete das Aufsteigerduell Schalke gegen Elversberg torlos mit 0:0 und Leverkusen gewann gegen Leipzig mit 2:0.
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14: Ich bin Hendrik Daum. Erstmals in der bundesdeutschen Geschichte ist die CDU aus einem Landtag geflogen. In Mecklenburg-Vorpommern ist sie nicht mehr im Landtag vertreten. Nach dem vorläufigen Endergebnis erreicht die CDU nur 4,9% der Stimmen. Sieger der Landtagswahl ist die AfD mit gut 38%. Die SPD von Ministerpräsidentin Schwesig kommt auf 35,5%. Die

0: Linke und die Grünen schaffen es in den Landtag. SPD, Linke und Grüne hätten gemeinsam eine Mehrheit. Schwesig im ZDF.
1: Die AfD hat keine Mehrheiten, eine Regierung zu bilden. Die Mehrheit liegt bei den demokratischen Parteien. Und ich wünsche mir, dass alle ins Gespräch gehen unter den Demokraten und ausloten, wie man gemeinsam eine demokratische Regierung bilden kann.
0: Bei der Abgeordnetenhauswahl in Berlin hat sich die Linke unter Spitzenkandidatin Elif Erhalb mit fast 26% durchgesetzt. Die CDU erreicht nur noch knapp 19%. Danach folgen die AfD mit 16%, die Grünen mit 14% und die SPD mit 12%. Der Präsident des Deutschen Instituts für Wirtschaftsforschung, Fratscher, hat die geplanten Maßnahmen der Bundesregierung gegen die hohen Spritpreise scharf kritisiert. Der erneute Tankrabatt sei teuer, sozial ungerecht und ökonomisch kontraproduktiv, sagte Fratscher dem Handelsblatt. Er koste Geld, das die Bundesregierung gar nicht habe. Nach dem Hackerangriff auf die Ludwig-Maximilians-Universität wirft der SPD-Landtagsabgeordnete von Brunn der Hochschule vor, die Betroffenen zu spät informiert zu haben. Nach Angaben der LMU wurde der Vorfall bereits am Mittwoch bemerkt. Informationen dazu veröffentlichte die Uni jedoch erst am Samstag. Laut LMU haben die Hacker Namen, Adressen und Bankdaten von Studenten abgegriffen. Der neue Bundestrainer Jürgen Klopp empfängt heute den ersten Teil seines XXL-Kaders. Bis zum Mittag sollen alle Spieler in Herzogenaurach eintreffen. Dort bereitet sich das DFB-Team auf das erste Klopp-Länderspiel am Donnerstag gegen die Niederlande vor. Thomas Bremser berichtet.
2: Klopp muss nicht nur jede Menge Spieler kennenlernen, sondern ihnen auch seine Spielweise und Taktik erklären. Nach nur wenigen Trainingseinheiten geht es Mittwoch dann schon weiter nach Amsterdam zum Auftakt in der Nations League. Klopp hat ja für seine ersten vier Spiele fast zwei komplett unterschiedliche Kader nominiert. Heute trifft er unter anderem auf seinen neuen Stammtorhüter Marc-André Ter Stegen, Kapitän Joshua Kimmich und gleich sechs Neulinge.
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